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1: Im Studio Anna Löwer. Der Iran-Deal zur Beendigung des Krieges ist unterzeichnet. Nach Angaben beider Seiten setzten US-Präsident Trump und Irans Präsident Pezeshkian ihre Unterschriften gestern unter das Dokument. Eigentlich sollte das Abkommen morgen offiziell unterschrieben werden. Das Rahmenabkommen zwischen den USA und dem Iran ist unterzeichnet, doch im Streit um die Straße von Hormuz gibt's weiter Konfliktstoff. Teheran will künftig Gebühren für die Durchfahrt durch die wichtige Schifffahrtsroute verlangen. Die USA gehen dagegen von einer freien Durchfahrt aus. Kanzler Merz nennt den G7-Gipfel in Frankreich einen Erfolg. Man sei einem Frieden ein Stück näher gekommen, sowohl im Iran als auch in der Ukraine, so Merz. Die Unterstützung der Ukraine durch die westlichen Verbündeten beschreibt er als so stark wie nie. Bei der Fußball-WM hat Ghana mit 1:0 gegen Panama gewonnen. Zuvor besiegte England Kroatien mit 4:2. Portugal schaffte nur ein 1:1 gegen Kongo.
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1: Vier Punkte, das ist die Messlatte und die toppen möchte heute Morgen der Johannes. Guten Morgen.
2: Guten Morgen.
1: Toi, toi, toi, jetzt bei Stadtland Energy. Wir schmeißen für dich den Zufallsgenerator an. Der sagt dir, mit welchen Buchstaben du zocken wirst.
0: L.
1: Wie Ludwig.
3: Eine Stadt mit L.
2: Eine Stadt mit L. Ludwigshafen.
3: Ein Land.
2: Lettland.
3: Das hast du immer im Auto.
2: Eine Lampe.
3: Das machst du in der Früh.
2: Laufen gehen.
3: Dein absoluter Lieblingssnack.
2: Lachgummi.
3: Damit schminkt man sich.
2: Lipstick.
3: Eine Beleidigung.
2: Du Lappen.
1: Lappen.
3: Das machst du bei gutem Wetter.
2: Laufen gehen.
3: Das macht Licht.
1: Und da ist die Zeit leider vorbei. Aber ey, Johannes, das ist sowas von die neue Wochenführung. Glückwunsch zu 8 Punkten.
3: Ey.

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4: Im Studio Anna Löwer. Der Iran-Deal zur Beendigung des Krieges ist unterzeichnet. Nach Angaben beider Seiten setzten US-Präsident Trump und Irans Präsident Pezeshkian ihre Unterschriften gestern unter das Dokument. Eigentlich sollte das Abkommen morgen offiziell unterschrieben werden. Das Rahmenabkommen zwischen den USA und dem Iran ist unterzeichnet. Doch im Streit um die Straße von Hormuz gibt's weiter Konfliktstoff. Teheran will künftig Gebühren für die Durchfahrt durch die wichtige Schifffahrtsroute verlangen. Die USA gehen dagegen von einer freien Durchfahrt aus. Kanzler Merz nennt den G7-Gipfel in Frankreich einen Erfolg. Man sei einem Frieden ein Stück näher gekommen, sowohl im Iran als auch in der Ukraine, so Merz. Die Unterstützung der Ukraine durch die westlichen Verbündeten beschreibt er als so stark wie nie. Bei der Fußball-WM hat Ghana mit 1:0 gegen Panama gewonnen. Zuvor besiegte England Kroatien mit 4:2. Portugal schaffte nur ein 1:1 gegen Kongo.
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0: Urlaub macht glücklich. Wobei, nicht unbedingt.
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0: Kommt immer drauf an, wie weit man wegfährt. Ich behaupte nämlich, damit man im Urlaub wirklich glücklich ist, muss man mindestens 1000 Kilometer wegfahren.
2: Oh nein, das glaube ich nicht. Aber es gibt doch irgendwie so eine goldene Regel, wie ab wie vielen Tagen die Erholung wirklich erst einsetzt. Und ich glaube, es waren irgendwie so ein XXL-Wochenende, 4 Tage oder so, glaube ich, waren es. Aber deins ist auf jeden Fall fake mit den Kilometern.
0: Okay, dann lösen wir erstmal meins auf. Damit man im Urlaub wirklich glücklich ist, behaupte ich, muss man mindestens 1000 Kilometer wegfahren und das ist...
1: Fake.
0: Nein, es sind nur 125 Kilometer von zu Hause, ja. Das hat man wohl rausgefunden und nach 125 Kilometer... Da beginnt dann das Urlaubsfeeling und passend auch dazu habe ich eine Antwort, ab wann so richtig die Erholung einsetzt und zwar ab 11 Tagen am Stück.
2: Was?
0: Ja. 11 Tage brauchst du.
2: Oh Gott, so lange haben wir meistens gar nicht.
0: Nee, überhaupt nicht. Wir haben meistens immer nur eine Woche.

0: Einen wunderschönen.
1: Guten Morgen.
0: Wird wieder Zeit für unseren Soundcheck. Kommt heute von Gentleman zusammen mit Michael Patrick Kelly und heißt Wildfire.
1: Ja, und Gentleman war jetzt wirklich eine lange Zeit weg, ne? Mhm. Ist aber jetzt zurück und das gleich mit einem ganzen Album. Am 28.08. kommt Gratitude raus und was der Vibe so ist, das hat er uns im Interview verraten.
2: Das Album ist mit so einer gewissen spielerischen Leichtigkeit entstanden, ohne Druck und Deadline. Also ich liebe wirklich jeden dieser 17 Songs und freue mich jetzt tierisch drauf, das Baby in die Welt zu lassen.
0: Na, ein Baby, das wahrscheinlich nicht schreit, sondern einfach nur gut klingt. Jetzt die erste Single daraus, Wildfire bei Energy. 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
9: Guten Morgen und heute starten wir direkt mal mit einer richtig tollen Nachricht rein. Gestern haben nämlich gleich mehrere Passanten hier bei uns in Nürnberg Zivilcourage gezeigt. Da saß ein Mann wegen eines Wohnungsbrands in seiner Wohnung fest und rief am Fenster um Hilfe. Die Leute vor Ort haben aber überhaupt nicht lang überlegt, sondern direkt eine Gerüstleiter ans Haus gestellt und den Mann noch vor der Feuerwehr gerettet. Und jetzt sagen die Einsatzkräfte sogar, das schnelle Eingreifen der Helfer hat ihm vermutlich das Leben gerettet. Und aus Nürnberg geht's raus in die Welt. Die USA und der Iran haben jetzt nämlich wohl eine Vereinbarung für ein Ende des Krieges unterschrieben und die Regelung soll sogar ab sofort gelten. Geplant ist ein Ende der Kämpfe an allen Fronten. Außerdem soll der Iran die Straße von Hormuz wieder öffnen und im Gegenzug darf der Iran sein Öl wieder ohne Einschränkungen verkaufen. So, und jetzt zum Schluss noch mal ein ganz anderes Thema. Viele lieben ja einfach ihr Bargeld, aber das wird beim Einkaufen immer unbeliebter. Die Bundesbank sagt, dass letztes Jahr zum ersten Mal eine Mehrheit mit Karte oder Handy an der Kasse bezahlt hat. 55% sind es am Ende gewesen und in einigen Fällen ist das aber vielleicht noch nicht mal freiwillig passiert, denn es gibt ja inzwischen immer mehr Kassen, an denen gar kein Bargeld mehr akzeptiert wird. Das geht dann zum Beispiel an den Selbstbedienungskassen oder auch an Automaten und Kassen in den Öffis.
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9: Da können wir noch mal ganz entspannt in den neuen Tag reinstarten. Freie Fahrt, nicht zu sehen.
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9: Auch da gibt's noch keine. Wenn ihr aber einen entdeckt habt, dann klingelt doch einfach mal durch. Unter der kostenlosen Studio-Hotline, das ist die 0800 800 1069. Gute Fahrt!
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12: Heute wird es sommerlich und hot. 30 Grad bekommen wir. Sonne ist die ganze Zeit am Start, aber trinkt ganz, ganz viel Wasser, denn es kommt wirklich so eine Hitzewelle auf uns zu.
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0: Packen wir es rein, geht's in den Donnerstag. Schön, dass ihr dabei seid. Einen wunderschönen.
1: Guten Morgen, ihr Lieben. Was habt ihr so auf Vorrat? Was ist für euch überlebenswichtig und für uns auch? Das klären wir gleich in 10 Minuten.
0: Ja, Hamstern sozusagen, hat man früher gesagt. Hamstern.

0: wäre Horror.
1: Und somit herzlich willkommen an diesem Donnerstag. Hier ist Energy, immer die besten neuen Hits, eine wunderschöne.
0: Guten Morgen, ihr Lieben. Kennt ihr das, wenn ihr irgendwas so sehr liebt oder so Panik davor habt, dass es daheim bei euch ausgeht, dass ihr es richtig krass auf Vorrat hortet, mehr oder weniger?
1: Und wie ich das kenne, ich frühstücke ja ganz, ganz selten, wenn dann am Wochenende. Ja. Aber deswegen muss bei mir im Kühlschrank immer ein Frischkäse sein. Ich liebe Frischkäse und Toast. Das ist bei mir im Tiefkühlfach. Ich friere immer den Toast ein,
0: so, damit der länger hält.
1: Genau. Sonst wäre das, glaube ich, eher ein Eis, ein Frischkäse-Eis. Und vor allen Dingen im Bad. Ich werde schon nervös, wenn ich in meiner Dusche habe ich eh immer vier Sachen. Also entweder zweimal Shampoo und zweimal Bodylotion. Und ich habe zusätzlich noch als in der Ablage weitere vier verschiedene Duschgele.
0: Mensch, so viel Kram habe ich nicht in meiner Dusche.
1: Aber ich werde panisch, wenn da nur noch zwei stehen würden.
0: Gott,
1: da laufe ich schon los.
0: Okay, der Mensch bringt das ein bisschen aufs nächste Level.
1: Sorry.
0: Aber was habt ihr immer auf Vorrat? Das wollten wir von euch mal in der City wissen.
2: Ich habe immer eine Tiefkühlpizza auf Vorrat, weil man weiß ja nie.
3: Nudeln mit Pesto, das geht immer schnell. Und tatsächlich Kartoffeln. Kartoffeln auf die Eins.
4: Ich habe immer Reiswaffeln da. Das war immer gut zum Snacken vorm Sport oder so.
5: Haugummis, weil Mundgeruch ist echt mein größter Feind.
6: Immer Dinos Frühstück von Seidenbacher, weil es einfach top ist.
3: Tatsächlich Kaffee. Ich brauche ihn früh, um aufzustehen, mittags, um wieder wach zu werden und abends, um noch mehr zu lernen.
0: Ja, geil. Und was ich immer auf Vorrat habe, das hört ihr gleich bei uns.

0: Ja, jetzt wird's ein bisschen schief und schräg.
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0: Und gerade wenn man schief hört, dann muss man automatisch an Pisa denken. Ich behaupte, der schiefe Turm von Pisa ist der schiefste Turm der Welt auch.
2: Oh, ich war leider noch nie da.
0: Ich auch nicht. Nein, okay. Leider nicht. Ich würde so gerne mal dieses schlechte Foto machen, ja, wo man sich so dagegen anlehnt.
2: Aber ich glaube, mittlerweile gibt es viel Schieferes als das auf der Welt, weil ich glaube, in echt ist er gar nicht mal so schief, wie es auf Fotos rüberkommt oder wie man denkt. Also ich glaube, da hat noch einiges mehr eine krassere Schieflage, deswegen sage ich Fake.
0: Dann müssen wir mal auf. Der schiefe Turm von Pisa ist gleichzeitig auch der schiefste Turm der Welt, behaupte ich. Und das ist
1: Fake.
0: Hast du schon gesagt. Der schiefste Turm der Welt, der steht in Rheinland-Pfalz und hat eine Neigung von 5,22 Grad. Der von Pisa hat nur 3,9.
2: Das ist ja beides aber gar nicht mal so viel, oder?
0: Nee, es geht einigermaßen. Ja. Aber ich glaube, umso weiter man weggeht, umso schiefer wird er wahrscheinlich.

0: Heute geht's mal ums Hamstern. Ein Wort, ein Begriff, das so ein bisschen in die Vergessenheit geraten ist. Nennen wir es doch lieber Vorrat. Was muss bei euch immer zu Hause sein? Wir haben uns mal in der City umgehört.
1: Was ich immer zu Hause habe, sind auf jeden Fall Nudeln und Pesto, entweder rot oder grün, also Genovese.
2: Auf jeden Fall Taschentücher, sowohl bei mir daheim als auch wenn ich unterwegs bin.
3: Auf Vorrat habe ich immer Klopapier, muss man haben.
4: Ich habe immer Kaffee auf Vorrat. Ohne Kaffee geht morgens gar nichts.
5: Oh, allerdings, Kaffee ist sehr wichtig und ich werde da langsam panisch, weil meine Tüte geht langsam leer.
0: Oh, also neuen kaufen und der ist nicht günstig, ne?
5: Ich weiß.
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12: Es ist gleich 6:30. Guten Morgen.
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0: Und die News von heute Morgen hat Laurenz.
21: Guten Morgen. Hier bei uns in Franken wird es ab heute richtig heiß werden. Der Deutsche Wetterdienst warnt schon wegen starker Wärmebelastung. Ab morgen bis Montag geht's dann richtig los mit bis zu 37 Grad. Dazu immer wieder so tropische Hitzegewitter. Also wirklich viel trinken und Schatten suchen. Und ausgerechnet dieses Wochenende sind ja noch 2 große Highlights angekündigt. Einmal das WM-Spiel am Samstag gegen die Elfenbeinküste und das Garlicland Festival am Airport. Also es wird im doppelten Sinne richtig heiß werden. Dann macht die Bahn ja gerade ganz viel in Sachen Sauberkeit und Sicherheit. Also man schrubbt extra viele Bahnhöfe und Züge und ist mit extra Sicherheitsleuten unterwegs. Und die Bild berichtet jetzt aber, dass bei einer Umfrage nur jede und jeder Fünfte gesagt hat, dass ihm das auch aufgefallen ist. Der Fahrgastverband Pro Bahn sagt, vielleicht als nächstes noch besser Infos bei Störungen anbieten. Mehr Pünktlichkeit kann man ja gerade nicht erwarten. Ja, und jetzt zum Schluss noch mal was ganz Verrücktes. Es kann nämlich sein, dass wir bald Obst und Gemüse futtern, das gentechnisch verändert worden ist. Und zwar ohne, dass wir es wissen. Denn die EU hat jetzt beschlossen, dass für kleine Eingriffe nicht mehr extra gekennzeichnet werden muss. In 2 Jahren kann das dann schon kommen. Damit will man die Pflanzen zum Beispiel in Sachen Klimawandel schneller anpassen. Kritiker sagen aber, man sollte am Ende beim Einkaufen immer noch eine Wahl haben, ob man das will oder nicht.
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21: Da können wir noch einmal ganz entspannt in den neuen Tag reinstarten. Freie Fahrt, nicht zu sehen.
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21: Auch da gibt's noch keine. Wenn ihr aber einen entdeckt habt, dann klingelt doch einfach mal durch. Unter der kostenlosen Studio-Hotline. Das ist die 0800 800 1069. Gute Fahrt.
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5: Trinkt ganz, ganz, ganz viel Wasser, denn es wird richtig heiß heute. Und die Hitzewelle, die kommt auf uns zu. 30 Grad bekommen wir. Sonne ist die ganze Zeit am Start. Aber schaut auch vielleicht bei dem geilen Wetter, dass ihr früh Feierabend machen und rausgehen könnt.
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0: herzlich willkommen an diesem Donnerstag, einen wunderschönen.
1: Guten Morgen.
0: Ja, und Milo hat das gemacht, was ich eigentlich immer machen wollte. Musikalisch war er auf dem Berg und hat ein Konzert in den Schweizer Alpen gegeben. Krass. Auf 1500 Meter Höhe. Das war richtig romantisch und da hat er auch diesen Song performt. My Lucky Day.
1: Hört ihr jetzt hier bei Energy. 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

0: Einen wunderschönen.
1: Guten Morgen, Franken. Wir haben es ganz genau 6.41 Uhr.
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0: 6.48 Uhr, einen wunderschönen
1: guten Morgen, Franken.
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0: Aufatmen bei den WM-Trikots. Lange Zeit hat es die Trikots von unter anderem Havertz und Undav nicht gegeben, weil Adidas der Buchstabe V ausgegangen ist. Total kurios, wir haben gestern drüber gesprochen.
1: Ja, und der Grund ist, weil die Shirts nicht bedruckt, sondern beflockt werden. Mhm. Heißt, da werden die Buchstaben mit so einem Kleber und elektrischer Aufladung aufs Shirt aufgetragen. Das ist ein bisschen komplizierter, aber da hat es irgendwie wirklich die Faust nicht mehr gegeben. Jetzt, ja. Aber schon wieder.
0: Heißt, die Shirts von den Jungs kann man wieder online bestellen. Yeah. Vielleicht kommt es ja bis Samstag an, wenn ihr heute eins bestellen würdet. Da spielen wir ja gegen die Elfenbeinküste und dann wird wieder aus H-Erz wieder H-V.

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0: Wie zum Beispiel bei mir. Versetzt euch mal bitte ganz kurz in das Jahr 2009, beziehungsweise um genauer zu sein, Silvester, Nacht 2009, Going on 2010. Da lief bei mir, ich war zarte 14, da lief bei mir dieser Song hier.
2: I got a feeling that tonight's gonna be
0: ist bei mir, warum auch immer, so in meiner Festplatte festgefahren, dieser Song. Und dieser Moment, als dieser Song kam, weil ich mir nur dachte, oh mein Gott, ich fühle gerade diese Party so sehr. Es macht gerade richtig Bock. Und das werde ich nie vergessen, dass Silvester auf 2010 dieser Song gelaufen ist.
3: Ich habe gerade so das Bedürfnis zu sagen, frohes neues Jahr an dich an dieser Stelle. Ja. Aber geht mir genauso. Ich habe ja jahrelang in Clubs aufgelegt und immer, wenn wir diesen Song aufgelegt haben, dann konnte ich mich nicht mehr halten. Du kannst dir nicht vorstellen, wie ich umeinander gehüpft bin. Und zwar bei M.O.P. zusammen mit Busta Rhymes. Wenn ich das hier höre.
4: Attention, please, attention, please. This shit here feels like
3: und jetzt, wenn der Beat reinkommt, dann kann ich mich nicht mehr zurückhalten. Okay, sorry.
0: Das ist ja jetzt wirklich ein geiler Song, aber eher so Kategorie Hip-Hop-Party-Hits.
3: Ja, das stimmt, aber trotzdem dabei beim Party-Hit-Stream.
0: Yes, und da gibt's die besten Party-Songs. Also hört mal rein auf energy.de oder in der brandneuen Energy-App. Vielleicht macht ihr es auch an bei der nächsten Grillparty oder am Wochenende. Da wird die Party dann richtig nice.
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17: 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Dazu bitte die Kleine nach vorn. Ja, sehr gut. Und lächeln.
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4: Guten Morgen und heute starten wir direkt mal mit einer richtig tollen Nachricht rein. Gestern haben nämlich gleich mehrere Passanten hier bei uns in Nürnberg Zivilcourage gezeigt. Da saß ein Mann wegen eines Wohnungsbrands in seiner Wohnung fest und rief am Fenster um Hilfe. Die Leute vor Ort haben aber überhaupt nicht lang überlegt, sondern direkt eine Gerüstleiter ans Haus gestellt und den Mann noch vor der Feuerwehr gerettet. Und jetzt sagen die Einsatzkräfte sogar, das schnelle Eingreifen der Helfer hat ihm vermutlich das Leben gerettet. Und aus Nürnberg geht's raus in die Welt. Die USA und der Iran haben jetzt nämlich wohl eine Vereinbarung für ein Ende des Krieges unterschrieben und die Regelung soll sogar ab sofort gelten. Geplant ist ein Ende der Kämpfe an allen Fronten. Außerdem soll der Iran die Straße von Hormuz wieder öffnen und im Gegenzug darf der Iran sein Öl wieder ohne Einschränkungen verkaufen. So, und jetzt zum Schluss noch mal ein ganz anderes Thema. Viele lieben ja einfach ihr Bargeld, aber das wird beim Einkaufen immer unbeliebter. Die Bundesbank sagt, dass letztes Jahr zum ersten Mal eine Mehrheit mit Karte oder Handy an der Kasse bezahlt hat. 55% sind es am Ende gewesen und in einigen Fällen ist das aber vielleicht noch nicht mal freiwillig passiert, denn es gibt ja inzwischen immer mehr Kassen, an denen gar kein Bargeld mehr akzeptiert wird. Das geht dann zum Beispiel an den Selbstbedienungskassen oder auch an Automaten und Kassen in den Öffis.
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4: Bisschen länger dauert's, wenn ihr gerade auf der A6 Heilbronn Richtung Nürnberg unterwegs seid, zwischen Neuendertetzau und Schwabach West. Da ist ein kaputter LKW, der da den Standstreifen blockiert.
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4: Da habe ich nach wie vor noch keinen, das kann sich aber ganz schnell ändern, zum Beispiel durch euch. Wenn ihr einen entdeckt habt, dann klingelt doch einfach mal bei uns durch. 0800 800 1069. Gute Fahrt.
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6: Heute braucht ihr auf jeden Fall Fächer, ganz viel Wasser, Sonnenmilch und die Sonnenbrille, denn es wird richtig schön sommerlich heiß, sonnig bei 30 Grad.
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0: Nur noch heute und morgen und dann geht's schon wieder ins Wochenende. Ergo, es ist Donnerstag, einen wunderschönen.
1: Guten Morgen, ihr Lieben. Habt ihr ganz viel Milch daheim, dass die Jahr nie ausgeht, dass ihr immer Kaffee trinken könnt? Oder vielleicht Schokolade in ganz vielen Varianten. Mhm. Was habt ihr immer auf Vorrat? Das hören wir gleich in 10 Minuten.
0: Und bis dorthin immer die besten neuen Hits jetzt bei Energy.

0: Es gibt Sachen oder Dinge, auf die möchte man auf gar keinen Fall verzichten. Und somit herzlich willkommen an diesem Donnerstag. Hier ist Energy, immer die besten neuen Hits. Eine wunderschöne.
1: Guten Morgen.
0: Ja, und die sind uns so wichtig, dass wir die sogar auf Vorrat zu Hause haben. Und das ist ja immer ein bisschen unterschiedlich. Wie sieht's bei dir aus, Dana?
1: Also bei mir sind Beauty-Produkte sowieso immer auf Vorrat. Ich habe so eine Schublade, wo wirklich sämtliches Zeug drinnen ist. Zahnpasta und alles so in doppelt und dreifacher Ausführung.
0: Wie bei mir die Werkzeugkiste.
1: Hast du so drei Hammer oder was?
0: Hammer, Schraubenzieher und das war's dann auch, ja.
1: Ja, aber Desinfektionsmittel zum Beispiel habe ich auch so drei Tuben, weil ich desinfiziere immer mein Telefon am Ende des Tages.
0: Krass.
1: Aber wenn wir mal weggehen von so Beauty-Zeug, dann Milch ist immer auf Vorrat bei mir, weil ich das hassen würde, wenn ich mir einen Eiskaffee oder so machen möchte daheim und keine Milch habe, dann raste ich aus.
0: Ja, und wie sieht's bei euch aus? Wir haben uns mal in der City umgehört.
2: Wahrscheinlich immer Nudeln, Reis oder irgendwas, was tendenziell nicht abläuft.
3: Seit der Sommer losgegangen ist eigentlich immer Wassermelone.
4: Was ich immer dabei habe, ist Vaseline für meine Lippen. Kenianische Vaseline auf der 1.
5: Ich habe immer Bananen auf Vorrat. Ist ein perfektes Zwischendrin-Essen einfach.
6: Bier standardmäßig.
0: Das hatte ich auch lange Zeit. Ich hatte immer einen Kasten Bier zu Hause.
1: Für
0: Besucher, genau. Und den habe ich immer noch. Der ist seit 5 Jahren leer. Und das ist mein Mahnmal sozusagen. Dass, wenn die Leute kommen, sofort sehen, nee, Bier gibt's nicht mehr bei Milch.
1: Gibt's hier nicht.

0: Einen wunderschönen
1: guten Morgen, Franken. Wir haben es 7.17 Uhr.
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0: Die Messlatte liegt ein bisschen höher, mittlerweile bei 8 Punkten. Vielleicht kein Problem für die Daniela. Guten Morgen.
3: Schönen guten Morgen.
1: Du, gibt es etwas, was du immer auf Vorrat hast? So im Kühlschrank, im Keller oder so?
3: Milch.
1: Oh ja, wie viele Packungen hast du da so?
3: 3.
1: Ah ja, gut, genau sowas rum bin ich auch.
0: Wobei immer, wenn ich eine Milch kaufe, stehe ich immer vor der Entscheidung 3,5 oder 1,5.
1: 1,5, immer besser, München.
0: Wie ist es bei dir, Daniela?
3: 0,3.
0: 0,3, alles klar. Das ist eine fettarme Milch. Oder nee, genau. fettarme Milch. Naja, ja. Jetzt gehen wir aber Vollgas bei Stadtland Energy. Wir schmeißen für dich den Zufallsgenerator an und der entscheidet, mit welchem Buchstaben du zocken wirst.
3: Okay.
2: T.
0: Wie Theodor.
3: Okay.
1: Eine Stadt mit T.
3: Weiter.
1: Ein Land.
3: Tunesien.
1: Ein Tier.
3: Tiger.
1: Deine Lieblingsnudeln.
3: Teigertelle.
1: Eine Marke.
3: Tommy Hilfiger.
1: Dein Lieblingsfilm.
3: Weiter.
1: Das hast du immer in der Küche.
3: Tomaten.
1: Damit würzt du?
3: Tomatensalz.
1: Ein Kleidungsstück.
3: T-Shirt.
1: Das hast du auf deiner Haut?
0: Da ist die Zeit leider vorbei. Okay. Aber das war richtig gut, Daniela. Reicht nicht ganz, um gleich zu ziehen. Für dich waren es aber stolze 7 Punkte.
3: Ah, okay, das ist cool, danke.
0: Morgen, letzte Möglichkeit, eben die 8 Punkte zu knacken. Ihr habt es in der Hand, ruft

0: Einen wunderschönen.
1: Guten Morgen.
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3: In wenigen Minuten ist es 7:30.
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12: Und die News von heute Morgen hat Laurenz.
13: Guten Morgen. Hier bei uns in Franken wird es ab heute richtig heiß werden. Der Deutsche Wetterdienst warnt schon wegen starker Wärmebelastung. Ab morgen bis Montag geht's dann richtig los mit bis zu 37 Grad. Dazu immer wieder so tropische Hitzegewitter. Also wirklich viel trinken und Schatten suchen. Und ausgerechnet dieses Wochenende sind ja noch zwei große Highlights angekündigt. Einmal das WM-Spiel am Samstag gegen die Elfenbeinküste und das Garlicland Festival am Airport. Also es wird im doppelten Sinne richtig heiß werden. So, und die meisten von uns sind ja jeden Tag ziemlich viel bei Instagram und TikTok und so unterwegs. Es könnte aber bald sein, dass wir uns bald auf einer ganz anderen App treffen. Und zwar bei WSocial. Geschrieben wird das WSocial. Und das ist eine ganz neue Social-Media-Plattform, die komplett nur auf Leute und Server hier bei uns in Europa setzt. Damit will man sich so ein bisschen abgrenzen von den großen Konzernen aus Amerika und China. Und die Chefin Anna Zeiter, die hat schon mal beim SWR verraten, wofür eigentlich das W im Namen so steht. Das sollen nämlich wohl eigentlich zwei Vs sein und die stehen für was.
14: Das eine steht für Values, für Werte und das zweite V für Verified. Ein wichtiger Punkt auf unserer Plattform ist, dass wir Nutzer als Menschen verifizieren wollen, um nämlich diese ganzen KI-Bots nicht dabei zu haben.
13: Ja, und dafür muss man sich erstmal bei einer externen Firma identifizieren mit seinem Ausweis. Damit will man sich dann auch durchsetzen, dass wirklich nur Nutzer ab 18 da aktiv unterwegs sind. Direkt registrieren geht übrigens gerade noch nicht. Man kommt erstmal auf eine Warteliste und wird dann nach und nach reingelassen. Und zum Schluss habe ich jetzt noch gute Nachrichten aus Herzogenaurach für euch. Adidas hat nämlich wieder genug Vs auf Lager. Deutschland-Trikots mit UNDAF oder Harvard sind wieder verfügbar. Das ist nur eine kurze Zeit nicht möglich gewesen, weil wegen der riesigen Nachfrage tatsächlich die Buchstaben V ausgegangen waren.
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13: Da hat's gekracht und zwar auf der A3 Würzburg Richtung Nürnberg zwischen Geiselwind und Schlüsselfeld. Da ist der linke Fahrstreifen blockiert und es kommt zu Stau.
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13: Ja, da habe ich doch was für euch. Und zwar stehen sie gerade in Nürnberg, Sulzbacher Straße, Stadtauswärtshöhe, Stresemannplatz und in Zirndorf, Leichendorf in der Schwabacher Straße. Habt ihr noch einen weiteren entdeckt? Dann einfach mal durchklingeln. 0800 800 1069. Gute Fahrt.
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3: Die Sonne ist heute wieder am Start. Gott sei Dank. 30 Grad bekommen wir aber. Also es wird wirklich heiß. Zieht euch was Luftiges an und trinkt ganz, ganz viel Wasser.
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0: Donnerstag steht an und somit herzlich willkommen, einen wunderschönen.
1: Guten Morgen, ihr Lieben. Beim Energy Festival Sommer checken wir euch nicht nur auf die geilsten Festivals in Deutschland, sondern auch nach Ungarn und auch in die Schweiz. Was da für ein Festival stattfindet, das hört ihr gleich bei uns in 10 Minuten.
0: Und bis dorthin, Kaigo zusammen mit Khalid und Save My Love.

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0: Einen wunderschönen.
1: Guten Morgen, Franken. Es ist 7.47 Uhr.
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0: Und in dieser Woche geht es um Backrooms. Der startet nämlich in dieser Woche.
1: Ja, und Paul, warum sorgt dieser Film schon seit Monaten für so viel Aufmerksamkeit im Internet?
3: Weil die Geschichte dahinter ziemlich einzigartig ist. Backrooms basiert nämlich auf einem Internetphänomen, das vor ein paar Jahren auf Reddit und YouTube riesig geworden ist. Die Idee, endlose gelbliche Büroräume, aus denen es scheinbar keinen Ausweg gibt. Und irgendwo darin lauert etwas Unbekanntes. Der Film greift genau dieses Gefühl auf und setzt weniger auf klassische Jumpscares, sondern vielmehr auf Atmosphäre, Beklemmung und die Angst vor dem Unbekannten. Kein Wunder also, dass Horrorfans den Film seit Monaten entgegenfiebern. Und auch hinter der Kamera steckt eine besondere Geschichte. Regisseur Kane Parsons wurde durch seine eigenen Backroom-Kurzfilme auf YouTube bekannt und bekommt jetzt die Chance, seine Vision auf die große Leinwand zu bringen. In Amerika schon ein Riesenerfolg, jetzt eben auch endlich bei uns. Backrooms könnte einer der ungewöhnlichsten Horrorfilme des Jahres werden und zeigt, dass aus einer simplen Internetidee manchmal großes Kino entstehen kann.
1: Ja.
0: Kann ich bestätigen, ich habe den Trailer auch gesehen. Ich glaube, ich werde ihn mir auch anschauen.
1: Cool, ich glaube auch.
0: Und das Coole ist, ihr sogar noch for free. 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
1: oder zum Cinestar nach Erlangen. 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
0: Und am Airport Nürnberg findet das Garlicland Festival statt. 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Es war richtig geiles Wetter.
2: Glaube ich.
0: Super Acts waren am Start. Und an sich ist auch richtig viel geboten da auf dem Festivalgelände. Zum einen senden wir Energy live. Mhm. Da könnt ihr uns mal so ein bisschen beobachten, wie man so eine Sendung macht. Und es sind auch richtig geile Foodstände am Start und so Chill-Out-Areas. Und natürlich richtig geile Musik. Fastboy werdet ihr live sehen.
2: Yes, und wer ist for free dabei? Weil in dieser Woche haben wir ja jeden Tag, jede Stunde Tickets raus. Und zwar gehen die nächsten Free-Tickets an den Bernd.
3: Yeah.
2: Bernd, sehr du geil. Bist dabei. Es wird richtig heiß werden. Am Samstag trägst du Tanktop.
3: Ja, wahrscheinlich. Ja, es wird sehr warm.
2: Wie sieht's mit der Muskulatur obenrum aus? Weil bei mir ist das immer das Problem. Ich habe so Chicken-Arme, also so Hebelarme. Dementsprechend kann ich das nie tragen.
3: Ja, sieht jetzt auch nicht so gut aus, muss ich sagen. Aber das geht schon an dem Tag.
2: Ja. Hast jetzt noch ein paar Stunden Zeit, ein bisschen zu trainieren. Vielleicht klappt es ja bis Samstag. Ja. Ganz viel Spaß dir auf dem Garlicland.
3: Vielen Dank. Dankeschön.
2: 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Nächste Stunde gehen schon wieder die nächsten Tickets raus.
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9: Und was ihr heute wissen solltet, weiß Laurenz.
10: Guten Morgen. Wenn ihr jetzt die Tage den München-Nürnberg-Express nehmt, ja, dann, man muss es leider so hart sagen, ist das eher eine Glückssache. Die Skoda-Züge auf der Linie sind nämlich gerade wieder ziemlich störanfällig. Ausfälle, Evakuierung, da war jetzt wirklich alles dabei. Erst über Pfingsten standen da 300 Leute 2 Stunden ohne Klima im Zug fest. Danach gab es mehrere weitere Ausfälle. Die Bahn arbeitet zwar dran, aber richtig stabil ist das alles nicht. Ein bisschen Hoffnung kommt dann erst Richtung 2028, wenn dann neue Siemens-Züge kommen. Und dann haben die USA und der Iran jetzt wohl eine Vereinbarung für ein Ende des Krieges unterschrieben. Die Regelung soll ab sofort gelten. Geplant ist ein Ende der Kämpfe an allen Fronten. Außerdem soll der Iran die Straße von Hormuz wieder öffnen. Und im Gegenzug darf der Iran dann sein Öl wieder ohne Einschränkungen verkaufen. So, und jetzt zum Schluss nochmal ein ganz anderes Thema. Es kann nämlich sein, dass wir bald Obst und Gemüse essen, das gentechnisch verändert worden ist, und zwar ohne, dass wir es wissen. Denn die EU hat jetzt beschlossen, dass für kleine Eingriffe nicht mehr extra was gekennzeichnet werden muss. In 2 Jahren kann das Ganze schon kommen, und damit will man die Pflanzen zum Beispiel in Sachen Klimawandel schneller anpassen. Kritiker sagen aber, man sollte am Ende beim Einkaufen immer noch eine Wahl haben, ob man sowas will oder nicht.
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10: 5 Kilometer Stau, und zwar auf der A3 Würzburg Richtung Nürnberg zwischen Geiselwind und Schlüsselfeld. Da hat es einen Unfall auf dem linken Fahrstreifen gegeben. Also seid hier bitte besonders aufmerksam.
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10: Und die Blitzer kommen hier auch gerade rein wie warme Semmeln. Wir arbeiten uns mal durch. Einer steht in Nürnberg, Sulzbacher Straße, Stadt auswärts. Dann habe ich noch einen in Fürth, Seeackerstraße und auch in Erlangen in der Schallershofer Straße. Habt ihr noch einen weiteren entdeckt, den wir noch nicht auf dem Schirm haben? Dann klingelt einfach mal durch. 0800 800 106.
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12: Heute wird es sommerlich und hot. 30 Grad bekommen wir. Sonne ist die ganze Zeit am Start, aber trinkt ganz, ganz viel Wasser, denn es kommt wirklich so eine Hitzewelle auf uns zu.
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0: Pack mal, es rein geht's in den Donnerstag. Schön, dass ihr dabei seid. Einen wunderschönen.
1: Guten Morgen, ihr Lieben. Was habt ihr so auf Vorrat? Was ist für euch überlebenswichtig und für uns auch? Das klären wir gleich in 10 Minuten.
0: Ja, Hamstern sozusagen, hat man früher gesagt. Hamstern.

0: wäre Horror.
1: Und somit herzlich willkommen an diesem Donnerstag. Hier ist Energy, immer die besten neuen Hits, eine wunderschöne.
0: Guten Morgen, ihr Lieben. Kennt ihr das, wenn ihr irgendwas so sehr liebt oder so Panik davor habt, ja, dass es daheim bei euch ausgeht, dass ihr es richtig krass auf Vorrat hortet, mehr oder weniger?
1: Und wie ich das kenne, ich frühstücke ja ganz, ganz selten, wenn dann am Wochenende. Ja. Aber deswegen muss bei mir im Kühlschrank immer ein Frischkäse sein. Ich liebe Frischkäse, ah, okay, und Toast, das ist bei mir im Tiefkühlfach. Ich friere immer den Toast ein,
0: ach so,
1: damit
0: den
1: der länger,
0: okay,
1: hält. Genau. Sonst wäre das, glaube ich, eher ein Eis, ein, ja, Frischkäse-Eis. Und vor allen Dingen im Bad. Ich werde schon nervös, wenn ich in meiner Dusche habe ich eh immer vier Sachen. Also entweder, okay, zweimal Shampoo und zweimal Bodylotion. Und ich, okay, habe zusätzlich noch als in der Ablage weitere vier verschiedene Duschgele.
0: Mensch, so viel, genau, Kram habe ich nicht in meiner Dusche.
1: Aber ich werde panisch, wenn da nur noch zwei stehen würden.
0: Oh Gott.
1: Dann laufe ich schon los.
0: Okay, der Mensch bringt das ein bisschen aufs nächste Level.
1: Sorry.
0: Aber was habt ihr immer auf Vorrat? Das wollten wir von euch mal in der City wissen.
2: Ich habe immer eine Tiefkühlpizza auf Vorrat, weil man weiß ja nie.
3: Nudeln mit Pesto, das geht immer schnell. Und tatsächlich Kartoffeln. Kartoffeln auf die Eins.
4: Ich habe immer Reiswaffeln da. Das war immer gut zum Snacken vorm Sport oder so.
5: Haugummis, weil Mundgeruch ist echt mein größter Feind.
6: Immer Dinos Frühstück von Seidenbacher, weil es einfach top ist.
3: Tatsächlich Kaffee. Ich brauche ihn früh, um aufzustehen, mittags, um wieder wach zu werden und abends, um noch mehr zu lernen.
0: Ja, geil. Und was ich immer auf Vorrat habe, das hört ihr gleich bei uns.

0: 8.18 Uhr, einen wunderschönen.
1: Guten Morgen, Franken.
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3: 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Tickets für das Garlic Land Festival am Samstag am Airport Nürnberg. 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Das wird ein Knaller und ich hoffe, wir sehen uns da alle. Und wer möchte Garlic Land Festival Tickets jetzt haben?
4: Die Janine.
3: Janine! Nicht erschrecken, du bist live im Radio. Aber du hast ja auch angerufen, ach, ne? Also weißt
4: echt?
3: Ja.
4: Ja.
3: Ja. Ja. Willst du noch jemanden grüßen?
4: Cool. Vielen Dank. Ja, ich grüße meinen Mann und meine Schwester und meinen Schwager, der bestimmt mithört.
3: Yes! Und die hören jetzt alle, wie du 2 Tickets fürs Garlic Land Festival gewinnst.
4: Oh, geil. Vielen Dank. Da freue ich mich. Vielen, vielen Dank.
3: Und jetzt sag denen allen nochmal, welcher Sender dein Lieblingssender ist.
4: Energy Nürnberg.
3: Yes! Es lohnt sich, Energy am Morgen einzuschalten. Jeden Tag, jede Stunde eure Garlic Land Festival Tickets. Nächste Stunde unter 0800 800 1069.

0: im Stadion in der USA verboten.
1: Herzlich willkommen an diesem Donnerstag. Hier ist Energy. Immer die besten neuen Hits, einen wunderschönen.
0: Guten Morgen. Zu lautes Fluchen? Ja. Mhm. Waffen? Ja, definitiv.
1: Okay.
0: Aber Knutschen ist jetzt wohl auch verboten. Wer bei der WM in der USA im Stadion sitzt, darf sich zwar freuen und ein Küsschen geben, aber nicht zu dolle, denn wer zu krass rummacht, der kann wirklich rausfliegen.
1: Ja, und das hat jetzt die FIFA beschlossen. Und das Irre ist ja, die Kisscam wurde ja in Amerika erfunden.
0: Ja,
1: also das ist ja total paradox. Grundlage ist die Vorschrift zur unangemessenen Liebesbekundung. Wild, ja, aber sowas gibt es jetzt wirklich und einfach mit der Begründung, dass es nicht erwünscht ist. Und die neue Regel bleibt bewusst offen formuliert, damit die Security selbst entscheiden kann, wenn ein Verhalten als störend oder unangemessen gilt.
0: Finde ich viel zu krass, muss ich sagen. Also klar, ne, das ist auch vor allem um Petting eben zu verbieten, was ja absolut klar ist, aber also zu krasses Knutschen, also ich weiß nicht.
1: Das ist auch total wild. Wie soll man jetzt zukünftig Fremdgeher entlarven? Ich sag doch Coldplay-Konzert.
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19: Guten Morgen und heute starten wir direkt mal mit einer richtig tollen Nachricht rein. Gestern haben nämlich gleich mehrere Passanten hier bei uns in Nürnberg Zivilcourage gezeigt. Da saß ein Mann wegen eines Wohnungsbrands in seiner Wohnung fest und rief am Fenster um Hilfe. Die Leute vor Ort haben aber überhaupt nicht lang überlegt, sondern direkt eine Gerüstleiter ans Haus gestellt und den Mann noch vor der Feuerwehr gerettet. Und jetzt sagen die Einsatzkräfte sogar, das schnelle Eingreifen der Helfer hat ihm vermutlich das Leben gerettet. Und aus Nürnberg geht's raus in die Welt. Die USA und der Iran haben jetzt nämlich wohl eine Vereinbarung für ein Ende des Krieges unterschrieben und die Regelung soll sogar ab sofort gelten. Geplant ist ein Ende der Kämpfe an allen Fronten. Außerdem soll der Iran die Straße von Hormuz wieder öffnen und im Gegenzug darf der Iran sein Öl wieder ohne Einschränkungen verkaufen. So, und jetzt zum Schluss noch mal ein ganz anderes Thema. Viele lieben ja einfach ihr Bargeld, aber das wird beim Einkaufen immer unbeliebter. Die Bundesbank sagt, dass letztes Jahr zum ersten Mal eine Mehrheit mit Karte oder Handy an der Kasse bezahlt hat. 55% sind es am Ende gewesen.

0: In einigen Fällen ist das aber vielleicht noch nicht mal freiwillig passiert. Denn es gibt ja inzwischen immer mehr Kassen, an denen gar kein Bargeld mehr akzeptiert wird. Das geht dann zum Beispiel an den Selbstbedienungskassen oder auch an Automaten und Kassen in den Öffis.
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0: Nach wie vor top aktuell ist die A3 Würzburg Richtung Nürnberg zwischen Geisel, Wind und Schlüsselfeld. Da ist nach einem Unfall der linke Fahrstreifen blockiert. 3 Kilometer Stau und ja, eine gute halbe Stunde braucht ihr hier.
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0: Da habe ich ein paar für euch. Einer steht in Nürnberg in der Sulzbacher Straße stadtauswärts auf Höhe vom Stresemannplatz. Dann noch in Erlangen in der Schallershofer Straße und in Zöndorf-Leichendorf in der Schwabacher Straße. Habt ihr noch einen weiteren entdeckt? Dann einfach mal durchklingeln. 0800 800 1069. Gute Fahrt.
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3: Trinkt ganz, ganz, ganz viel Wasser, denn es wird richtig heiß heute. Und die Hitzewelle, die kommt auf uns zu. 30 Grad bekommen wir. Sonne ist die ganze Zeit am Start. Aber schaut auch vielleicht bei dem geilen Wetter, dass ihr früh Feierabend machen und rausgehen könnt.
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0: Nur noch heute und morgen und dann geht's schon wieder ins Wochenende. Ergo, es ist Donnerstag, einen wunderschönen.
1: Guten Morgen, ihr Lieben. Habt ihr ganz viel Milch daheim, dass die Jani ausgeht, dass ihr immer Kaffee trinken könnt? Oder vielleicht Schokolade in ganz vielen Varianten. Mhm. Was habt ihr immer auf Vorrat? Das hören wir gleich in 10 Minuten.
0: Und bis dorthin immer die besten neuen Hits jetzt bei Energy.

0: Sachen oder Dinge, auf die möchte man auf gar keinen Fall verzichten. Und somit herzlich willkommen an diesem Donnerstag. Hier ist Energy, immer die besten neuen Hits. Eine wunderschöne.
1: Guten Morgen.
0: Ja, und die sind uns so wichtig, dass wir die sogar auf Vorrat zu Hause haben. Und das ist ja immer ein bisschen unterschiedlich. Wie sieht's bei dir aus, Dana?
1: Also bei mir sind Beauty-Produkte sowieso immer auf Vorrat. Ich habe so eine Schublade, wo wirklich sämtliches Zeug drinnen ist. Zahnpasta und alles so in doppelt und dreifacher Ausführung.
0: Wie bei mir die Werkzeugkiste.
1: Hast du so drei Hammer oder was?
0: Hammer, Schraubenzieher und das war's dann auch, ja.
1: Ja, aber Desinfektionsmittel zum Beispiel habe ich auch so drei Tuben, weil ich desinfiziere immer mein Telefon am Ende des Tages.
0: Krass.
1: Aber wenn wir mal weggehen von so Beauty-Zeug, dann Milch ist immer auf Vorrat bei mir, weil ich das hassen würde, wenn ich mir einen Eiskaffee oder so machen möchte daheim und keine Milch habe, dann raste ich aus.
0: Ja, und wie sieht es bei euch aus? Wir haben uns mal in der City umgehört.
2: Wahrscheinlich immer Nudeln, Reis oder irgendwas, was tendenziell nicht abläuft.
3: Seit der Sommer losgegangen ist eigentlich immer Wassermelone.
4: Was ich immer dabei habe, ist Vaseline für meine Lippen. Kenianische Vaseline auf der 1.
5: Ich habe immer Bananen auf Vorrat. Ist ein perfektes Zwischendrin-Essen einfach.
6: Bier standardmäßig.
0: Das hatte ich auch lange Zeit. Ich hatte immer einen Kasten Bier zu Hause.
1: Für Besucher?
0: Für Besucher, genau. Und den habe ich immer noch. Der ist seit 5 Jahren leer. Und das ist mein Mahnmal sozusagen. Dass, wenn die Leute kommen, sofort sehen, nee, Bier gibt's nicht mehr bei Milch.
1: Gibt's hier nicht.

0: Preis würdet ihr euch keine Banane gönnen?
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0: Ich esse richtig gerne Bananen, so im Müsli oder im Skier oder so, aber halt auch wirklich nur günstige, sage ich jetzt mal so. Denn die teuerste Banane, behaupte ich, der Welt hat 6,2 Millionen Dollar gekostet.
2: Also erstmal generell, wer gibt so viel Geld aus für eine Banane?
0: Ja.
2: Aber ich kann mich erinnern, es gibt doch so ein Kunstwerk, da hängt doch so eine Banane an der Wand mit einem Klebestreifen. Und das gilt ja momentan als absolutes Highlight in der Kunstszene.
0: Aber 6,2 ist schon wild.
2: Ja, es ist viel, aber es gibt so verrückte Menschen. Und dadurch, dass der Hype so groß um diese Banane in diesem Museum ist, die an der Wand klebt mit einem Klebestreifen, das ist ja auch total irre. Ich sag einfach mal, dass es Fakt ist, die Welt ist verrückt.
0: Okay, ich lese auf, die teuerste Banane der Welt hat 2,6 Millionen Dollar gekostet, das ist
1: Fakt.
2: Irre.
0: Ganz genau, und es ist genau dieses Kunstwerk, von dem du gesprochen hast. Und da wurde ja diese Banane mit Gaffertape an die Wand geklebt.
2: Genau.
0: Verkauft wurde das Ganze 2024 und der Besitzer hat danach die Banane auch noch gegessen. Alter.
2: Und wir beschweren uns über dieses Goldsteak, weißt du, was mit Blattgold überbacken wurde. Das kostet nämlich auch weit über 100.000 Euro.
0: Das ist ja noch ein Schnapper dagegen.
2: Ja, eben. Und man ist satt danach.

0: Heute geht's mal ums Hamstern. Ein Wort, ein Begriff, das so ein bisschen in die Vergessenheit geraten ist. Nennen wir es doch lieber Vorrat. Was muss bei euch immer zu Hause sein? Wir haben uns mal in der City umgehört.
1: Was ich immer zu Hause habe, sind auf jeden Fall Nudeln und Pesto, entweder rot oder grün, also Genovese.
2: Auf jeden Fall Taschentücher, sowohl bei mir daheim als auch wenn ich unterwegs bin.
3: Auf Vorrat habe ich immer Klopapier, muss man haben.
4: Ich habe immer Kaffee auf Vorrat. Ohne Kaffee geht morgens gar nichts.
5: Oh, allerdings, Kaffee ist sehr wichtig und ich werde da langsam panisch, weil meine Tüte geht langsam leer.
0: Oh, also neuen kaufen und der ist nicht günstig, ne?
5: Ich weiß.
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0: Und was ihr heute wissen solltet, weiß Laurenz.
16: Guten Morgen. Wenn ihr jetzt die Tage den München-Nürnberg-Express nehmt, ja, dann, man muss es leider so hart sagen, ist das eher eine Glückssache. Die Skoda-Züge auf der Linie sind nämlich gerade wieder ziemlich störanfällig. Ausfälle, Evakuierung, da war jetzt wirklich alles dabei. Erst über Pfingsten standen da 300 Leute 2 Stunden ohne Klima im Zug fest. Danach gab es mehrere weitere Ausfälle. Die Bahn arbeitet zwar dran, aber richtig stabil ist das alles nicht. Ein bisschen Hoffnung kommt dann erst Richtung 2028, wenn dann neue Siemens-Züge kommen. Und dann haben die USA und der Iran jetzt wohl eine Vereinbarung für ein Ende des Krieges unterschrieben. Die Regelung soll ab sofort gelten. Geplant ist ein Ende der Kämpfe an allen Fronten. Außerdem soll der Iran die Straße von Hormuz wieder öffnen. Und im Gegenzug darf der Iran dann sein Öl wieder ohne Einschränkungen verkaufen. So, und jetzt zum Schluss nochmal ein ganz anderes Thema. Es kann nämlich sein, dass wir bald Obst und Gemüse essen, das gentechnisch verändert worden ist, und zwar ohne, dass wir es wissen. Denn die EU hat jetzt beschlossen, dass für kleine Eingriffe nicht mehr extra was gekennzeichnet werden muss. Und in 2 Jahren kann das Ganze schon kommen. Und damit will man die Pflanzen zum Beispiel in Sachen Klimawandel schneller anpassen. Kritiker sagen aber, man sollte am Ende beim Einkaufen immer noch eine Wahl haben, ob man sowas will oder nicht.
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16: Ja, es begleitet uns schon den ganzen Morgen, kann man so sagen. Die A3 Würzburg Richtung Nürnberg zwischen Geiselwind und Schlüsselfeld. Da ist nach einem Unfall der linke Fahrstreifen blockiert. 4 Kilometer Stau, eine gute Dreiviertelstunde braucht ihr hier länger.
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16: Und selbstverständlich habe ich da auch noch einen für euch parat. Einer steht auf der Verbindungsstraße Kalchreuth Richtung Nürnberg, Höhe Abzweig Herreuzberg. Und dann noch in Fürth, Seeackerstraße ist das. Wenn ihr noch einen weiteren entdeckt habt, dann einmal mal durchklingeln. 0800 800 1069. Gute Fahrt.
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5: Heute braucht ihr auf jeden Fall Fächer, ganz viel Wasser, Sonnenmilch und die Sonnenbrille, denn es wird richtig schön sommerlich heiß, sonnig bei 30 Grad.
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0: herzlich willkommen an diesem Donnerstag. Einen wunderschönen.
1: Guten Morgen.
0: Er sang mir eine Melodie und ich war hypnotisiert. Nein, das ist jetzt kein Zitat aus einem Esoterikkurs. Nein, es ist eine Zeile von Bibi Rexha und darum geht's eben bei New Religion und die gibt's jetzt.
1: 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Die

0: Einen wunderschönen
1: guten Morgen.
0: Hier ist Energy. Jetzt mit unserem Energy Soundcheck kommt heute von den Backstreet Boys und heißt Bottle Up.
1: Ja, und es ist so super cute. Das ist nämlich der Soundtrack zum dritten Paw Patrol Film,
0: ja.
1: Der Dino Movie. Darauf stehen ja die Kids so sehr. Und die Jungs könnt ihr auch live sehen und den Song live hören. Ende September, Anfang Oktober werden sie mehrere Konzerte in Düsseldorf spielen. Wieso genau da, hat uns Brian im Interview erzählt.
2: I mean, this is the first time ever that we've been able to put together a stadium tour. And this is a first. Germany was a first for us. The success came from Germany first. So we've got to bring it right back home to Düsseldorf and kick this thing off the right way in Deutschland.
1: Also sie haben zum allerersten Mal eine Arena-Tour zusammengewürfelt jetzt. Mhm. Und bei uns in Düsseldorf in Deutschland hat ja der komplette Erfolg erstmal angefangen.
0: Das stimmt.
1: Und das möchten sie zurückgeben.
0: Und wir geben euch jetzt die Backstreet Boys mit Bottle Up.

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6: Guten Morgen. Hier bei uns in Franken wird es ab heute richtig heiß werden. Der Deutsche Wetterdienst warnt schon wegen starker Wärmebelastung. Ab morgen bis Montag geht es dann richtig los mit bis zu 37 Grad. Dazu immer wieder so tropische Hitzegewitter. Also wirklich viel trinken und Schatten suchen. Und ausgerechnet dieses Wochenende sind ja noch zwei große Highlights angekündigt. Einmal das WM-Spiel am Samstag gegen die Elfenbeinküste und das Garlicland Festival am Airport. Also es wird im doppelten Sinne richtig heiß werden. So, und die meisten von uns sind ja jeden Tag ziemlich viel bei Instagram und TikTok und so unterwegs. Es könnte aber bald sein, dass wir uns bald auf einer ganz anderen App treffen. Und zwar bei W Social. Geschrieben wird das W Social. Und das ist eine ganz neue Social-Media-Plattform, die komplett nur auf Leute und Server hier bei uns in Europa setzt. Damit will man sich so ein bisschen abgrenzen von den großen Konzernen aus Amerika und China. Und die Chefin Anna Zeiter, die hat schon mal beim SWR verraten, wofür eigentlich das W im Namen so steht. Das sollen nämlich wohl eigentlich zwei Vs sein und die stehen für was.
7: Das eine steht für Values, für Werte und das zweite V für Verified. Ein wichtiger Punkt auf unserer Plattform ist, dass wir Nutzer als Menschen verifizieren wollen, um nämlich diese ganzen KI-Bots nicht dabei zu haben.
6: Ja, und dafür muss man sich erstmal bei einer externen Firma identifizieren mit seinem Ausweis. Damit will man sich dann auch durchsetzen, dass wirklich nur Nutzer ab 18 da aktiv unterwegs sind. Direkt registrieren geht übrigens gerade noch nicht. Man kommt erstmal auf eine Warteliste und wird dann nach und nach reingelassen. Und zum Schluss habe ich jetzt noch gute Nachrichten aus Herzogenaurach für euch. Adidas hat nämlich wieder genug Vs auf Lager. Deutschland-Trikots mit UNDAF oder Harvard sind wieder verfügbar. Das ist nur eine kurze Zeit nicht möglich gewesen, weil wegen der riesigen Nachfrage tatsächlich die Buchstaben V ausgegangen waren.
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6: Immer noch top aktuell ist die A3. Würzburg Richtung Nürnberg zwischen Geiselwind und Schlüsselfeld. Da hat es ordentlich gekracht. Der linke Fahrstreifen ist da blockiert. 4 Kilometer Stau und gute 45 Minuten dauert es hier länger.
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6: Jo, und ein paar Blitzer habe ich aber für euch am Start. Und zwar stehen sie ja gerade auf der Südwesttangente. Fürth Richtung Nürnberg zwischen Fürth-Fürberg und Fürth-Dambach. Und dann gibt es noch eine auf der Verbindungsstraße Kalchreuth Richtung Nürnberg. Und zwar Höhe Abzweigung Heroldsberg. Habt ihr noch einen weiteren Blitzer entdeckt? Ja, dann einfach mal durchklingeln. 0800 800 1069. Gute Fahrt euch.
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13: Die Sonne ist heute wieder am Start. Gott sei Dank. 30 Grad bekommen wir aber. Also es wird wirklich heiß. Zieht euch was Luftiges an und trinkt ganz, ganz viel Wasser.
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allerschönsten Start in euren Donnerstag wünsche ich euch. 10 Uhr haben wir es und sind natürlich mittendrin in den Zähnen zum Stück, wo es in einer Viertelstunde mit der Girlband weitergeht gerade. Flo, den Anfang machen jetzt Kaigo und Khalid mit Save My Love und ich bin's, Jale. Salam.

als Destiny's Child unserer Zeit beschrieben. Und ich finde, die Beats ähneln sich. Man hört auf jeden Fall bei der Girlband Flo raus, dass die untereinander Best Friends sind. Ja? Und das ist ihnen auch ganz, ganz wichtig bei dieser Karriere. Verstehe ich auch. Man verbringt ja sehr viel Zeit miteinander. Wir hören sie jetzt hier auf Energy. Immer die besten neuen Hits in ihrer normalen Leben.

0: behaupte, der schiefe Turm von Pisa ist der schiefste Turm der Welt auch.
1: Oh, ich war leider noch nie da.
0: Ich auch nicht. Nein, okay. Leider nicht. Ich würde so gerne mal dieses schlechte Foto machen, ja, wo man sich so dagegen anlehnt.
1: Aber ich glaube, mittlerweile gibt es viel Schieferes als das auf der Welt, weil ich glaube, in echt ist er gar nicht mal so schief. Fake.
0: Dann müssen wir mal auf. Der schiefe Turm von Pisa ist gleichzeitig auch der schiefste Turm der Welt, behaupte ich. Und das ist
2: Fake.
0: Hast du schon gesagt. Der schiefste Turm der Welt, der steht in Rheinland-Pfalz und hat eine Neigung von 5,2 Grad. Der von Pisa hat nur 3,9.
1: Das ist ja beides aber gar nicht mal so viel, oder?
0: Nee, geht einigermaßen. Ja. Aber ich glaube, umso weiter man weggeht, umso schiefer wird er wahrscheinlich.
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2: Mit Sophie Rose, hallo. Die Nürnbergerinnen und Nürnberger halten zusammen. Das hat sich gestern wieder gezeigt, als mehrere Passanten in Nürnberg einen Mann aus seiner Wohnung gerettet haben. Da hat es nämlich gebrannt und der hat um Hilfe gerufen, weil er da festgesteckt hat. Die Leute vor Ort haben nicht lange überlegt, sondern eine Gerüstleiter ans Haus gestellt und den Mann noch vor der Feuerwehr gerettet. Und die Einsatzkräfte sagen sogar, das schnelle Eingreifen der Helfer hat ihm vermutlich das Leben gerettet.
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14: Im Studio Gisa Weber. Die USA und der Iran haben ihren vorläufigen Deal für ein Ende des Krieges unterschrieben. Die Vereinbarung sieht unter anderem vor, dass der Krieg an allen Fronten sofort endet. Teheran öffnet die Straße von Hormuz, die USA heben ihre Seeblockade auf. Bundeskanzler Merz geht davon aus, dass sich die Koalition schnell auf eine Rentenreform einigt. Nächsten Dienstag bekommt Schwarz-Rot die Empfehlungen der Rentenkommission. Merz sagte NTV, dann werden wir das sehr zügig auch im Kabinett beschließen, umsetzen und in den Deutschen Bundestag einbringen. Junge Menschen müssen im Netz besser geschützt werden. Das sagen 80% der Deutschen in einer Umfrage der Verbraucherzentrale, berichtet die Rheinische Post. Sie fordern, dass die Politik mehr tut, auch wenn das strengere Regeln für Plattformen bedeutet. Aktuell wird über ein Social-Media-Verbot diskutiert. Nächste Überraschung bei der Fußball-WM. Portugal-Superstar Cristiano Ronaldo hat sich von Außenseiter Kongo schocken lassen, entstand 1:1. England hat auch dank eines Kane-Doppelpacks den wilden Schlagabtausch gegen Kroatien mit 4:2 gewonnen. Außerdem spielten Usbekistan Kolumbien 1:3 und Ghana Panama 1:0.
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2: Aktuell ist bei mir nichts gemeldet, das heißt für euch, ihr habt freie Fahrt.
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2: In Nürnberg blitzen sie aktuell in der Bayernstraße. Und dann steht noch einer in Zirndorf und zwar aufgepasst in der Schwabacher Straße. Und wenn ihr auch noch einen Blitzer gesehen habt, dann sagt mir gerne kurz Bescheid. Könnt ihr mich einfach anrufen unter der 0800 800 1069 und dann noch eine gute Fahrt.
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2: Boah, also das knallt heute richtig runter. Ich habe auf dem Weg zur Arbeit echt ordentlich geschwitzt. 26 Grad aktuell in Nürnberg und später dann wirklich 32 Grad.

0: Tag 1 der tropischen Hitze in Deutschland. Hier kommen 3 Apps, die Abhilfe verschaffen. Energy ist an, immer die besten neuen Hits mit mir, Jale. Und wenn ihr genauso ein Hitze-Grinch seid wie ich und das nicht so gut ertragt, kommen hier richtig nützliche Tools aus dem App Store. Einmal die Shade Map, gibt's auch als Shadow Map. Die zeigt euch kühle und schattige Plätze an. Sehr, sehr praktisch, da muss man das nicht selber suchen. Dann für mehr Wasser gibt's die Hydro Coach oder Drink Water Reminder App. Ja, die erinnert euch wirklich mit kleinen Benachrichtigungen daran, dass ihr Wasser trinken sollt. Ich vergesse das immer. Sehr, sehr praktisch. Und die wichtigste App zuletzt für den Spaßfaktor, die Energy App. Da gibt's nämlich das hier.
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Sweet weiter durch den Donnerstagvormittag mit dem Durchbruch-Hit von der australischen Sängerin Gabriella Chilmi. Wenn ihr jetzt sagt, wer, ihr kennt den Song garantiert. Vor 18 Jahren rausgekommen und immer noch super sweet about me. Hören wir jetzt hier immer die besten neuen Hits auf Energy.

0: diesem Donnerstagvormittag. Schön, dass ihr am Start seid, Freunde, hier mittendrin in euren Zähne zum Stück natürlich. Da geht's in einer Viertelstunde mit Norma Jean Martini weiter. Den Anfang macht jetzt unser Loverboy Somber mit Homewrecker und ich bin's, Jale. Salam.
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Energy Star Tiffany Harris. Und Energy Star Norma Jean Martini sind beste Freundinnen, unzertrennlich und inspirieren und helfen sich auch gegenseitig beim Songtexte schreiben. Und das finde ich so, so süß. Also mit der nächsten Nummer denken wir einfach an Frauenfreundschaften. Hier auf Energy immer die besten neuen Hits. Norma Jean Martini mit Encore.

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18: Mit Sophie Rose. Hallo. In Franken wird's ab heute richtig heiß. Der Deutsche Wetterdienst warnt jetzt schon wegen starker Wärmebelastung. Und ab morgen bis Montag geht's dann richtig los. Mit bis zu 37 Grad. Dazu immer wieder so tropische Hitzegewitter. Also es wird wirklich warm. Das heißt, viel trinken und Schatten suchen.
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19: Im Studio Gisa Weber. Es ist der nächste Schritt für einen Frieden zwischen den USA und dem Iran. Beide Seiten haben jetzt die Absichtserklärung für ein Kriegsende unterschrieben. Darin steht, dass die Kämpfe enden und der Iran die Straße von Hormuz öffnet. Wichtige Fragen bleiben bislang aber offen, etwa zur konkreten Zukunft des iranischen Atomprogramms. Fast 80% der Deutschen finden, dass die Politik beim Thema Schutz im Netz für junge Menschen mehr tun muss. Das zeigt eine Umfrage der Verbraucherzentrale. Deren Chefin Ramona Popp sagte der Rheinischen Post, Kinder haben ein Recht auf ein gesundes Aufwachsen. Dem werde die Politik oft nicht gerecht. Nach dem G7 ist vor dem EU-Gipfel. Bei dem Treffen der Staats- und Regierungschefs in Brüssel liegt der Fokus ab heute auf der Ukraine und möglichen Friedensverhandlungen mit Russland. Zuletzt hatte sich ja auch US-Präsident Trump bereit erklärt, den Druck auf Russland wieder zu erhöhen. Nächste Überraschung bei der Fußball-WM. Portugal um Superstar Cristiano Ronaldo hat sich von Außenseiter Kongo schocken lassen. Endstand 1:1. England hat gegen Kroatien mit 4:2 gewonnen. Außerdem spielten Usbekistan Kolumbien 1:3 und Ghana Panama 1:0.
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18: Auf der A6 Heilbronn Richtung Nürnberg zwischen Rot und dem Kreuz Nürnberg Süd. Da hat's gekracht und zwar auf der rechten Spur.
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18: Nürnberg auf der Zweibrückener Straße, da blitzen sie, und in Fürth auf der Mannhofer Straße. Und wenn ihr auch noch einen Blitzer entdeckt habt oder einen Stau oder einen Unfall, dann könnt ihr gerne kurz Bescheid sagen. Schickt einfach eine WhatsApp an die 0176 1069 und 4x8. Und dann wünsche ich euch noch eine gute Fahrt.
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18: Ihr habt es gerade schon in den News gehört, es wird jetzt richtig heiß.

0: Wir befinden uns mitten in der größten WM jemals. 16 Teams mehr als noch vor 4 Jahren und 4 Länder, die noch nie zuvor mitgemacht haben. Eins davon gucken wir uns jetzt mal genauer an. Energy ist an, immer die besten neuen Hits mit mir, Jale. Und hier kommen 3 Fakten über Usbekistan, die euch umhauen werden. Fakt Nummer 1. Usbekistan ist eins von nur 2 Ländern auf der ganzen Welt, die doppelt eingeschlossen sind. Das heißt, wenn ihr ans Meer wollt, dann müsst ihr 2 Ländergrenzen überqueren. Das gibt es sonst nur in Liechtenstein noch. Und in Usbekistan, Fakt Nummer 2, sind weiße Autos sehr, sehr beliebt. Die höchste Anzahl an weißen Autos gibt's da. Warum? Weil die Sommerhitze besser reflektieren können. Und Fakt Nummer 3. Ein cleverer Mathematiker aus Usbekistan hat Algebra erfunden. Danke dafür und ganz viel Erfolg bei der WM. Wir gucken alle, oder? Ich bin gespannt.
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2018 hat er Deutschland beim Eurovision Song Contest vertreten. Bei The Voice hat er schon mitgemacht und er ist einfach rundum erfolgreich. Energy-Star Michael Schulte. Aber von Liebeskummer ist er trotzdem nicht frei. Am Ende bleibt er ein Mensch und das macht seine Musik ja auch aus. Hier auf Energy immer die besten neuen Hits hören wir ihn mit Love Sick.

0: Schön, dass ihr dabei seid. In einer Viertelstunde geht's hier weiter mit Sky Newman, eine absolute Ikone jetzt schon als Newcomerin. Und Harry Styles macht den Anfang mit American Girls. Happy Donnerstag, ich bin's, Jale Selam.
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Ich will gar nicht, ich will gar nicht, ich will gar nicht, aber ich liebe dich einfach irgendwie trotzdem. Diese Gedanken kennen wir wahrscheinlich alle und auch Energy Star und Newcomerin Sky Newman aus London. Und da hat sie diesen wunderschönen, aber auch groovy Song zugeschrieben. Hören wir jetzt auf Energy immer die besten neuen Hits mit Man in the House.

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19: Mit Sophie Rose. Hallo. Wenn ihr die Tage den München-Nürnberg-Express nehmt, ist es eher eine Glückssache. Die Skoda-Züge auf der Linie sind nämlich gerade wieder ziemlich störanfällig. Heißt Ausfälle, Evakuierungen, alles ist dabei. Erst über Pfingsten standen 300 Leute 2 Stunden ohne Klima im Zug fest. Danach gab es mehrere weitere Ausfälle. Die Bahn arbeitet zwar daran, aber richtig stabil ist es alles nicht. Ein bisschen Hoffnung gibt es erst Richtung 2028, wenn neue Siemens-Züge kommen.
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20: Im Studio Gisa Weber. Es ist der nächste Schritt für einen Frieden zwischen den USA und dem Iran. Beide Seiten haben jetzt eine Absichtserklärung für ein Kriegsende unterschrieben. Darin steht unter anderem, dass die Kämpfe enden und der Iran die Straße von Hormuz öffnet. Die Koalition will sich jetzt schnell auf eine Rentenreform einigen. Das hat Bundeskanzler Merz erklärt. Am Dienstag übergibt die Rentenkommission ihre Empfehlungen an die Politik. Dann soll sie zügig durch Kabinett und Bundestag zum März. Diskutiert wurde zuletzt auch immer wieder die Rente mit 70. Junge Menschen müssen im Netz besser geschützt werden. Das sagen 80% der Deutschen in einer Umfrage der Verbraucherzentrale, berichtet die Rheinische Post. Sie fordern, dass die Politik mehr tut, auch wenn das strengere Regeln für Plattformen bedeutet. Aktuell wird über ein Social-Media-Verbot diskutiert. Rundes Jubiläum für Bundestrainer Nagelsmann. Er ist heute genau 1000 Tage im Amt. Nagelsmann freut sich drüber, nimmt aber lieber das Ziel am 1031. Tag in den Blick, das WM-Finale Mitte Juli. Er sagt, wir sind auf einem guten Weg. Am Samstag soll es der nächste Sieg werden gegen die Elfenbeinküste.
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19: Auf der A6 Heilbronn Richtung Nürnberg zwischen Schwabach West und dem Kreuz Nürnberg Süd. Da laufen gerade Bergungsarbeiten. Deshalb ist nur eine Spur frei und es staut sich auf 8 Kilometern.
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19: In Nürnberg am Kreßstein wird geblitzt, dann in Zirndorf in der Schwabacher Straße und in Langenzenn steht auch noch einer und zwar Ansbacher Straße. Und wenn ihr auch noch einen Blitzer gesehen habt, dann schickt mal gerne einfach kurz eine WhatsApp rüber. Einfach eine Sprachnachricht an die 0176 1069 und 4x die 8. Gute Fahrt euch noch!
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19: Ich habe gestern einen TikTok gesehen, da hat eine sich einfach ihre normale Wärmflasche in die Eistruhe gelegt und hat die eingefroren. Und sie hat gesagt, das hält dann wirklich stundenlang kühl. Die geht damit sogar ins Bett. Oh, und ich glaube, das könnten wir heute wirklich gut gebrauchen. Aktuell einfach schon 29 Grad in Erlangen, dazu ganz viel Sonne. Später gibt es dann sogar 32 Grad und wirklich kein Regen heute.

Freunde, welche Tätigkeit kann man nicht vom Menschen trennen? Energy ist an, immer die besten neuen Hits mit mir, Saale. Und wenn ihr jetzt an Schlafen, Trinken, Essen, auf Toilette gehen denkt, dann liegt ihr natürlich nicht falsch. Aber auch das Feiern, das Partymachen ist vom Menschen untrennbar. ArchäologInnen fanden nämlich Nachweise für eine allererste organisierte Party der Menschheit von vor 12.000 Jahren, damals im Norden Israels. Also das ist einfach was, das Menschen machen müssen. Na klar, wir müssen Glückshormone ausschütten und das geht am besten zu diesen Beats.

0: Also mein Körper fängt sich hier von alleine an zu bewegen. 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Und wenn irgendjemand meckert, dass ihr zu viel Party machen würdet, dann sagt er einfach, das liegt in der Natur des Menschen.
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Harriet einfach eine talentierte Sau ist, das wissen wir alle. Aber wusstet ihr, dass sie 2019 einen Ehrendoktortitel vom Berklee College einfach für Musik erhalten hat? Ja, die Frau ist also wirklich zertifiziert talentiert. Hören wir jetzt auf Energy immer die besten neuen Hits. Missy Elliott mit Get Your Freak On. Headbanger.

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1: Wunderschönen Start in die Mittagspause wünsche ich euch. 13 Uhr an diesem Donnerstag und ihr seid mittendrin in den Zähnezahnstück mit mir, Jale, und mit Chris de Serenity. Den gibt's in einer Viertelstunde. Den Anfang macht Tiffany Harris mit Vertigo.

Schon seit einer Weile lebt der britische Energy-Star Chris de Serrandi in der deutschen Hauptstadt in Berlin. Und sein Lieblingsort ist der Grunewald. So schön die Natur und ein bisschen Geplätschere hören, das ist für ihn das Größte. Da würde er sogar ein Festival veranstalten, wenn er könnte. Und ja, wir würden zu deinen Songs im Wald viben. Bis dahin bleiben wir hier im Radio zu Good Old Days.

0: behauptet, der schiefe Turm von Pisa ist der schiefste Turm der Welt auch.
1: Oh, ich war leider noch nie da.
0: Ich auch nicht.
1: Oder?
0: Nein, okay. Leider nicht. Ich würde so gerne mal dieses schlechte Foto machen, ja, wo man sich so dagegen anlehnt. Oh,
1: aber ich glaube, mittlerweile gibt es viel Schieferes als das auf der Welt, weil ich glaube, in echt ist er gar nicht mal so schief. Fake.
0: Dann lösen wir mal auf. Der schiefe Turm von Pisa ist gleichzeitig auch der schiefste Turm der Welt, behaupte ich. Und das ist Fake. Hast du schon gesagt. Der schiefste Turm der Welt, der steht in Rheinland-Pfalz und hat eine Neigung von 5,22 Grad. Der von Pisa hat nur 3,9.
1: Mm, das ist ja beides aber gar nicht mal so viel, oder?
0: Nee, es geht einigermaßen. Oh. Aber ich glaube, umso weiter man weggeht, umso schiefer wird er wahrscheinlich.
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13: Für alle, die uns gerade auf der 93,6 hören, ich habe da kurz was für euch, denn Ende des Monats ziehen wir weiter. Für die 93,6 heißt es dann Danke, Servus und bis bald. 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
14: Mit Sophie Rose, hallo. Auf dem Festivalgelände am Airport wird heute und morgen nochmal ordentlich Gas gegeben, damit für Samstag alles ready ist. Da findet nämlich das Garlicland Festival statt. Da werden wieder tausende Besucherinnen und Besucher erwartet. Und diesmal ist ja neu. Es ist ein Mix aus EDM und Hip-Hop-Musik. Und Stars wie Kashmir, Fastboy und Vima sind am Start. Aber Achtung, es wird richtig heiß bei uns in Franken. Also ganz wichtig, viel Wasser trinken. Und zur Anreise, ihr kommt zum Festival am entspanntesten eigentlich mit der U2. Bis zum Airport dauert vom Hauptbahnhof nur eine knappe Viertelstunde. Und Einlass ist dann am Samstag um 13.30 Uhr.
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15: Im Studio Gisa Weber.
1: 14 Punkte, offene Fragen und Big Points für den Iran. Der Deal zwischen den USA und dem Iran lässt Trump ziemlich gerupft dastehen. Unter anderem wird die Macht des Regimes in Teheran zementiert. Und dass die Straße von Hormuz geöffnet wird, ist im Prinzip der Stand vor Kriegsbeginn. Nach dem G7 ist vor dem EU-Gipfel. Bei dem Treffen der Staats- und Regierungschefs in Brüssel liegt der Fokus ab heute auf der Ukraine und möglichen Friedensverhandlungen mit Russland. Zuletzt hatte sich ja auch US-Präsident Trump bereit erklärt, den Druck auf Russland wieder zu erhöhen. Fast 80% der Deutschen finden, dass die Politik beim Thema Schutz im Netz für junge Menschen mehr tun muss. Das zeigt eine Umfrage der Verbraucherzentrale. Deren Chefin Ramona Popp sagte der Rheinischen Post, Kinder haben ein Recht auf ein gesundes Aufwachsen. Dem werde die Politik oft nicht gerecht. In Norwegen haben Fußballfans die Erde wortwörtlich zum Beben gebracht. Die Erdbebenwarte in Bergen hat nach eigenen Angaben beim Auftaktsieg von Norwegen kleine Beben gemessen. Am deutlichsten nach den 2 Toren von Topstar Erling Haaland.
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14: Vorsicht auf der A9 Berlin Richtung Nürnberg zwischen Schneidach und Blaufersbruck. Da liegen nämlich Reifenteile auf der Fahrbahn. Also fahrt ihr bitte vorsichtig. Und dann noch eine Meldung von der A6 Heilbronn Richtung Nürnberg zwischen Schwabach West und dem Kreuz Nürnberg Süd. Da hat es ja gekracht. Die Unfallstelle, die ist jetzt aktuell geräumt. 8 Kilometer staut es sich aber immer noch.
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14: Nürnberg am Ritter von Schuhplatz und in Erlangen in der Hüttendorfer Straße. Und wenn euch auch noch ein Blitzer aufgefallen ist, dann sagt gerne Bescheid. Könnt ihr einfach kurz eine Sprachnachricht per WhatsApp schicken. Und zwar an die 0176 1069 und 4x8. Gute Fahrt euch noch.
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14: Es wird wirklich absolut heiß jetzt aktuell bei uns in Franken. 30 Grad jetzt schon in Fürth, später 32 Grad und dazu richtig viel Sonne. Das merken nicht nur wir, sondern auch die Tiere. Deshalb empfiehlt der Bayerische

0: Während die einen vom Doomscrolling-Burnout berichten, sagen die anderen, es täte ihnen richtig gut. Also, was macht Social Media denn jetzt mit unserer Psyche? Energy ist an, immer die besten neuen Hits mit mir, Schale. Und unser alltäglicher Begleiter ist aus Metall und Glas und wiegt ca. 170 Gramm. Das Smartphone, na klar. Und da gab es jetzt eine umfangreiche Studie zur Auswirkung der Nutzung von Social Media auf unsere Psyche. Und die ist tatsächlich sehr stark an die Bildschirmzeit gebunden. Es gab drei Kategorien. Von 0 bis 2 Stunden sind wir im grünen Bereich. Da kann uns Social Media sogar ein gutes Gefühl für die Psyche geben, weil wir uns mehr verbunden fühlen mit der Welt. Ab 2 Stunden bis 4 Stunden kann es schon dazu beitragen, dass wir ein bisschen gestresster sind. Und ab 4 Stunden wurde nachweislich ein erhöhter Cortisolausstoß gemessen, also das Stresshormon. Das heißt, da sollten wir wirklich aufpassen. Doomscrollen und am Handy sein nicht ganz verbieten, das ist nicht so vorteilhaft, ne? Bringt eh nichts, hält man eh nicht durch. Aber vielleicht ein bisschen kontrollieren, wie lang man am Handy ist.
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Indie-Star Michael Patrick Kelly würde ich so Indie-Pop-Rock-mäßig verorten, genre-technisch. Und jetzt hat er sich mit einem Reggae-Künstler zusammengetan, Gentleman. Und boah, das ist die Kombination, von der wir nicht wussten, dass wir sie brauchen, aber sie tut so, so gut. Hier auf Energy immer die besten neuen Hits mit Wildfire. 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

0: Uhr. Wir starten rein in den Donnerstagnachmittag. Und das machen wir natürlich mittendrin in den Szene zum Stück. Schön, dass ihr da seid, hier mit mir, Jale, und mit Moss Kena. Den hören wir in einer Viertelstunde. Den Anfang machen jetzt Jüst, Jackstyle und Jon mit Turn the Lights Off.
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0: Es gibt Sachen oder Dinge, auf die möchte man auf gar keinen Fall verzichten. Und die sind uns so wichtig, dass wir die sogar auf Vorrat zu Hause haben. Und das ist ja immer ein bisschen unterschiedlich. Wie sieht's bei dir aus, Dana?
1: Also bei mir sind Beauty-Produkte sowieso immer auf Vorrat. Ich habe so eine Schublade, wo wirklich sämtliches Zeug drinnen ist. Zahnpasta und alles so in doppelt und dreifacher Ausführung.
0: Wie bei mir die Werkzeugkiste.
1: Hast du so drei Hammer oder was?
0: Hammer, Schraubenzieher und das war's dann auch, ja.
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3: Mit Sophie Rose, hallo. Heute gab's ordentlich Blaulicht in Erlangen, denn die Feuerwehr musste zu einem Großeinsatz in der Innenstadt in der Hartmannstraße ausrücken. Da hat heute Mittag eine Wohnung gebrannt. Eine Person musste aus der brennenden Wohnung gerettet werden, aber der Brand konnte schnell gelöscht werden und die Polizei ermittelt jetzt, was die Ursache war.
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4: Im Studio André Glatzel. 14 Punkte, offene Fragen und Big Points für den Iran. Der Deal zwischen den USA und dem Iran lässt US-Präsident Trump ziemlich gerupft dastehen. Unter anderem wird die Macht des Regimes in Teheran zementiert. Und dass die Straße von Hormuz geöffnet wird, ist im Prinzip der Stand vor Kriegsbeginn. Bundeskanzler Merz geht davon aus, dass sich die Koalition schnell auf eine Rentenreform einigt. Nächsten Dienstag bekommt Schwarz-Rot die Empfehlungen der Rentenkommission. Merz sagte NTV, dann werden wir das sehr zügig auch im Kabinett beschließen, umsetzen und in den Deutschen Bundestag einbringen. Fast 80% der Menschen in Deutschland finden, dass die Politik beim Thema Schutz im Netz für junge Menschen mehr tun muss. Das zeigt eine Umfrage der Verbraucherzentrale. Deren Chefin Ramina Popp sagte der Rheinischen Post, Kinder haben ein Recht auf ein gesundes Aufwachsen. Dem werde die Politik oft nicht gerecht. Gute Nachrichten für Eltern. Viele Kindersonnencremes schützen gut. Die Testsieger sind sogar die günstigsten Cremes, so die Stiftung Warentest. Es gibt sie in Supermärkten, Discountern und der Drogerie. 5 Produkte sind aber auch durchgefallen, darunter das teuerste im Test.
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3: Vorsicht auf der A6 Nürnberg Richtung Heilbronn. Zwischen Nürnberg-Langwasser und dem Kreuz Nürnberg-Süd. Da liegen nämlich Reifenteile auf der Fahrbahn. Also bitte hier einmal vorsichtig sein.
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3: Nürnberg in der Brettergartenstraße wird aktuell geblitzt und dann steht noch einer in Veitsbronn und zwar in der Puschendorfer Straße. Und wenn ihr auch noch einen entdeckt habt, dann schickt mir gerne mal kurz eine Sprachnachricht per WhatsApp an die 0176 1069 und 4x8 und dann eine gute Fahrt euch noch.
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3: Also wenn ich euch heute eins wünsche, dann ist es wirklich eine gute Klimaanlage im Büro und zu Hause und an alle Leute im Dachgeschoss. Ich drücke euch die Daumen.

0: Seit Monaten sorgt dieser Film für Aufruhr. Und jetzt schaffen wir endlich ein bisschen Klarheit.
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0: Ich rede vom Film Backrooms. Und wer, wenn nicht Kollege Paul aus München, Influencer und Filmexperte, könnte uns besser verraten, warum dieser Film so sehr die Runde macht?
2: Weil die Geschichte dahinter ziemlich einzigartig ist. Backrooms basiert nämlich auf einem Internetphänomen, das vor ein paar Jahren auf Reddit und YouTube riesig geworden ist.
0: Okay.
2: Die Idee? Endlose gelbliche Büroräume, aus denen es scheinbar keinen Ausweg gibt. Und irgendwo darin lauert etwas Unbekanntes. Der Film greift genau dieses Gefühl auf und setzt weniger auf klassische Jumpscares, sondern vielmehr auf Atmosphäre, Beklemmung und die Angst vor dem Unbekannten.
0: Die haben wir wahrscheinlich alle. Danke, Paul. Ich muss sagen, als jemand, der Platzangst hat, nicht so meins. Aber vielleicht setzt ihr euch rein und dann könnt ihr uns euer Urteil gerne mal über Insta zukommen lassen, @energy_de oder Paul direkt unter Paolo Muck. Danke dir.
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0: Einen schönen, brutzeligen Nachmittag wünsche ich euch. Ich hoffe, ihr habt einen kühlen Kopf. Ich bin der Joe, mitten in den Zähnen zum Stück seid ihr.
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Shawn Mendes geht's durch euren Nachmittag. Und Norma Shawn Martini ist jetzt bei Energy. Als Kind, da hat sie schon immer mit ihrer Mama zusammen zu Britney Spears gesungen. Mit 10 ist der Gesangslehrerin dann die Kinnlade sowas von runtergeklappt. Holy shit, wie kann man nur so eine Stimme haben? Encore, jetzt.

0: Energy ist an. Vielen Dank fürs Einschalten. Schönen Nachmittag wünsche ich euch. Ich bin der Joe, Milo, gleich für euch.
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7: Mit Sophie um kurz vor halb vier.
8: Hallo. Die Bahnhöfe zwischen Roth und Nürnberg werden jetzt barrierefrei. Und deshalb wird es für alle von euch, die auf der Strecke pendeln, bald ein bisschen anstrengend. In den Sommerferien, also von Ende Juli bis Mitte September, macht die Deutsche Bahn einige der Bahnhöfe neu. Dafür wird die S-Bahn-Strecke komplett gesperrt und auch der südliche Bahnhofsparkplatz in Roth wird dafür gesperrt. Aber es gibt natürlich Schienenersatzverkehr und der RE in Richtung Augsburg, der fährt ganz normal.
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9: Mit André Glatzel. Guten Tag. Hat US-Präsident Trump einen Krieg geführt und nichts gewonnen? In dem Deal, den die USA und der Iran unterschrieben haben, kann sich im Prinzip nur der Iran über reichlich Zugeständnisse freuen. Etwa einen 300 Milliarden Aufbaufonds und das Ende der Sanktionen. Und die Macht des Regimes wird zementiert. Die Koalition will sich jetzt schnell auf eine Rentenreform einigen, das hat Kanzler Merz erklärt. Am Dienstag übergibt die Rentenkommission ihre Empfehlungen an die Politik. Dann soll sie zügig durchs Kabinett und den Bundestag, so Merz. Diskutiert wurde zuletzt auch immer wieder die Rente mit 70. Riesige schwarze Rauchsäulen über Moskau. Die Ukraine hat die russische Hauptstadt so heftig wie seit Jahren nicht mehr mit Drohnen angegriffen. Dabei wurde auch eine wichtige Ölraffinerie getroffen. Der ukrainische Präsident Zelensky sieht das als gerechtfertigte Antwort auf russische Attacken. Die Elfenbeinküste muss bei der WM am Samstag ohne Stürmer Vahy gegen Deutschland antreten. Der Spieler von Eintracht Frankfurt darf nicht nach Kanada einreisen. Hintergrund sind offenbar Ermittlungen wegen möglicher Spielmanipulationen gegen ihn.
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7: Na soweit, schaut bei euch gut aus auf der Straße.
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7: Gibt's aber immer. Nürnberg in der Schafhofstraße unter anderem und Erlangen-Niederndorfer Straße. Wenn ihr noch einen Blitzer gesehen habt oder einen Unfall, einen Stau, was auch immer, klingelt euch gern kostenfrei zu mir durch. 0800 800 1069. Vielen Dank und jetzt euch noch eine schöne Fahrt.
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7: Puh, Franken ist am Schwitzen, oder? 31 Grad brutzeln hier runter. Meine Gedanken sind wirklich an alle, die draußen in der Hitze sich gerade am Abbuckeln sind. Kühle Gedanken? Ich weiß es doch auch nicht. Leute, es ist warm. Morgen bis zu 35 Grad und zum Start ins Wochenende ganz, ganz, ganz viel Sonne. Schöner Sommer halt, ne? Aber als Belohnung gibt's ein dickes WM-Package, okay? Essen, Trinken und einen 65-Zoll-Fernseher. Wie ihr drankommt, gleich in circa 10 Minuten mehr. Vorher jetzt noch Milo. 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

0: man kann die Jungs vom DFB doch einfach nur lieben, oder? Energy ist an. Nicht nur, ja, weil sie gut spielen, zumindest bisher, sondern der DFB, der postet auch immer so random TikToks. Und letztens, als David Raum sich über eine alte Bastelsendung echauffiert hat.
1: Ich habe auch immer Arte Tank geschaut, kennst du das noch? Da hat er gesagt, jetzt die schnelle Nummer. Jetzt mit allem, was ihr im Haus zu Hause habt, nehmt euch erstmal Pfeifenreiniger und Kulleraugen, Digga. Wir hatten Pfeifenreiniger und Kulleraugen zu Hause. Nein, Digga, Pfeifenreiniger. Was ist ein Pfeifenreiniger, dass das überhaupt gibt?
0: Die Frage ist eigentlich eher, wer hat denn bitte weißen Bastelkleber zu Hause? Also, Digga.
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0: Und gleich wieder der Start in die 10 Hits am Stück. Und da macht den Anfang Felix Jähn.
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Boah, Leute, bin ich gerade glücklich. Leute, GTA 6. Ab Donnerstag in einer Woche könnt ihr vorbestellen. Gerade ist es gedroppt worden. Und das Cover ist auch schon mit am Start. Man kann es jetzt auch schon anschauen. Wir haben es in die Story direkt reingepackt. @EnergyNürnberg. Haha, mein Tag ist gerettet. Aus dies jetzt bei Energy. 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Deep.

0: Was ein Banger, Tayo Cruz und Pitbull. Rein geht's, 16 Uhr, weiter geht's mit den 10 Hits am Stück.
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0: Die drei Girls von Flow habe ich gleich für euch in gut 10 Minuten mit dem neuen Hit. Vorher jetzt noch Miles Smith und Niall Horan und ich bin der Joe.

Die erste britische Girl Group seit über 20 Jahren, die erstmals wieder einen Grammy-Nominierung bekommen hat. Ja, Nominierung, mein Gott. Flo, jetzt für euch bei Energy. Und bevor ich mich noch mehr verspreche, Leak It, immer die besten neuen Hits.

Schönen Nachmittag mit Energy wünsche ich euch. Ich bin der Joe. Vielen Dank fürs... Es ist eindeutig zu warm. Vielen Dank fürs Einschalten. Harrison, gleich für euch.

0: auf der Welt, weil ich glaube, in echt ist er gar nicht mal so schief. Fake.
1: Dann müssen wir mal auf. Der schiefe Turm von Pisa ist gleichzeitig auch der schiefste Turm der Welt, behaupte ich. Und das ist Fake. Du hast ja schon gesagt. Der schiefste Turm der Welt, der steht in Rheinland-Pfalz und hat eine Neigung von 5,22 Grad. Der von Pisa hat nur 3,9.
0: Das ist ja beides aber gar nicht mal so viel, oder?
1: Nee, es geht einigermaßen. Ja. Aber ich glaube, umso weiter man weggeht, umso schiefer wird er wahrscheinlich.
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2: Mit Sophie um kurz vor 4:30.
3: Hallo. Bei uns in der Nähe gibt's wieder Ärger mit einem Wels. Vor kurzem ist an einem See bei Regensburg eine Schwimmerin von einem Wels ins Bein gebissen worden. Die Frau wurde leicht verletzt und musste behandelt werden. Die Polizei sagt, dass es gerade wieder häufiger passieren kann, weil Welse in der Laichzeit ihre Eier und ihren Nachwuchs verteidigen. Der ganze Fall erinnert ein bisschen an unseren berühmten Killerwaller vom Brombachsee. Der hat ja vor einem Jahr mehrere Badegäste attackiert.
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4: Mit André Glatzel, guten Tag. 14 Punkte, offene Fragen und Big Points für den Iran. Der Deal zwischen den USA und dem Iran lässt US-Präsident Trump ziemlich gerupft dastehen. Unter anderem wird die Macht des Regimes in Teheran zementiert. Und dass die Straße von Hormuz geöffnet wird, ist im Prinzip der Stand vor Kriegsbeginn. Unterdessen sind zwei Schiffe der deutschen Marine auf dem Weg ins Rote Meer. Sie sollen einen möglichen Militäreinsatz in der Straße von Hormuz vorbereiten, sagte Verteidigungsminister Pistorius. Für einen solchen Einsatz muss der Bundestag noch grünes Licht geben. Bundeskanzler Merz geht davon aus, dass sich die Koalition schnell auf eine Rentenreform einigt. Nächsten Dienstag bekommt Schwarz-Rot die Empfehlungen der Rentenkommission. Merz sagte NTV, dann werden wir das sehr zügig auch im Kabinett beschließen, umsetzen und in den Deutschen Bundestag einbringen. Bei der Fußball-WM will die Schweiz heute endlich ein Erfolgserlebnis. Nach dem enttäuschenden Unentschieden gegen Katar zum Auftakt geht es jetzt am Abend gegen Bosnien-Herzegowina. Außerdem stehen zum Start in den zweiten Spieltag die Partien Tschechien-Südafrika, Kanada-Katar und Mexiko-Südkorea auf dem Programm.
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2: Hallöchen, eine Vorsichtmeldung habe ich für euch. Und zwar von der A73 Nürnberg Richtung Bamberg in beiden Richtungen zwischen Erlangen-Nord und Möhrendorf. Da sind Hunde auf der Straße. Passt da am besten ein bisschen auf.
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2: Nürnberg in der Willstraße, außerdem noch in Fürth in der Maistraße und in Erlangen Nürnberger Straße. Wenn ihr noch mehr gesehen habt, Staus, Blitzer, lasst es mich gern wissen. Kurz einfach durchklingeln, kostenfrei 0800 800 1069. Vielen Dank und jetzt euch noch eine schöne Fahrt.
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2: Franken ist wirklich am Schwitzen. 31 Grad ballern hier runter. Euer Reminder jetzt an dieser Stelle, vielleicht mal wieder ein Schlückchen zu trinken. Stay hydrated. Morgen bis zu 35 Grad zum Start ins Wochenende und ganz viel Sonne. Also jetzt bei dem Wetter im Weihnachtspulli beim Public Viewing zu stehen, ich würde ja sterben, ne? Ein Kind aus Mexiko ist zur WM genau darin aber aufgekreuzt. Aus welchem Grund? Aus welchem super süßen Grund vor allem? Gleich mehr in circa 10 Minuten. Vorher noch Harrison.

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0: Die süßeste News zur WM, die habe ich jetzt für euch. Und die kommt aus Mexiko, weil ein kleiner Junge kein Trikot hatte, aber halt unbedingt die Farben seiner Lieblingsmannschaft tragen wollte, dachte er sich, Mensch, ich hab doch noch von Weihnachten so einen Weihnachtspulli daheim. Ja, und dann hat er halt einfach den zum Spiel getragen. Und die Story um dieses ganze Ding ging einfach so viral, dass er am Ende sogar mit Nationalspieler Santiago Jiménez facetimen durfte und er hat ein Originaltrikot geschenkt bekommen. Und jetzt, glaube ich, kann die WM auf jeden Fall für ihn losgehen.
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1: Und gleich wieder der Start in die 10 Hits am Stück und da macht den Anfang Ugel.
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0: Es geht wieder los.

Sorry, ne, aber die beste WM jemals, fand ich, war 2006. Der Vibe war einfach so wild damals. Goleo, ich weiß nicht, ob ihr den noch kennt, also dieser Löwe, das Maskottchen. Und im Radio lief rauf und runter Bob Sinclair mit Love Generation. Komm, wir beamen uns nochmal zurück in die Zeit bei Energy.

Wenn euch demnächst auf der Autobahn auf dem Weg in den Urlaub ein Camper überholt, dann wundert euch nicht, vielleicht ist Michael Schulte drin. Campertouren sind nämlich sowas von sein Ding. Österreich, Italien, Schweiz, Hauptsache in die Natur. Lovesick, jetzt von ihm bei Energy. Immer die besten neuen Hits. Oh,

0: Energy läuft bei euch. Schönen Start in den Feierabend wünsche ich euch. Dead Show für euch am Start. Mein Gott, es ist zu warm einfach. Sombre gleich für euch.
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3: Mit Sophie um 6:15.
4: Hallo. Heute gab's ordentlich Blaulicht in Erlangen, denn die Feuerwehr musste zu einem Großeinsatz in der Innenstadt in der Hartmannstraße ausrücken. Da hat heute Mittag eine Wohnung gebrannt. Eine Person musste aus der brennenden Wohnung gerettet werden. Aber der Brand konnte schnell gelöscht werden und die Polizei ermittelt jetzt, was die Ursache war.
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5: Mit André Glatzel. Guten Tag. Hat US-Präsident Trump einen Krieg geführt und nichts gewonnen? In dem Deal, den die USA und der Iran unterschrieben haben, kann sich im Prinzip nur der Iran über reichlich Zugeständnisse freuen. Etwa einen 300 Milliarden Aufbaufonds und das Ende der Sanktionen. Und die Macht des Regimes wird zementiert. Die von der Bundesregierung eingesetzte Rentenkommission hat sich auf Empfehlungen geeinigt. Das hat Kommissionsmitglied Klose bestätigt. Offenbar gab es aber kein von der Koalition erhofftes einstimmiges Votum. Laut Handelsblatt hat man sich auf rund 30 Empfehlungen geeinigt. Welche genau, ist noch unklar. Junge Menschen müssen im Netz besser geschützt werden. Das sagen 80% der Menschen in Deutschland in einer Umfrage der Verbraucherzentrale, berichtet die Rheinische Post. Sie fordern, dass die Politik mehr tut, auch wenn das strengere Regeln für Plattformen bedeutet. Aktuell wird über ein Social-Media-Verbot diskutiert. Die Elfenbeinküste muss bei der WM am Samstag ohne Stürmer Wahi gegen Deutschland antreten. Der Spieler von Eintracht Frankfurt darf nicht nach Kanada einreisen. Hintergrund sind offenbar Ermittlungen wegen möglicher Spielmanipulationen gegen ihn.
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3: Eine Meldung gibt's von der A3 Nürnberg Richtung Würzburg. Zwischen Nürnberg-Nord und Erlangen-Tennenlohe, da hat's gekracht und es stockt jetzt schon auf der linken Spur. Ein paar Minütchen müsst ihr da on top rechnen.
2: Blitzer.
3: Nürnberg in der Willstraße und außerdem noch Fürth in der Maistraße. Wenn ihr noch mehr gesehen habt, Stausblitzer, ihr wisst Bescheid, gerne kurz eine WhatsApp schicken. 0176 1069 und 4x8. Die Nummer findet ihr auch nochmal auf energy.de. Gute Fahrt euch.
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3: Warm ist es. 32 Grad in Cadolzburg. Morgen, da legen wir nochmal einen drauf. Bis zu 35 Grad sind am Start. Ins Wochenende geht's dann auch rein. Und ganz viel Sonne. 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

Boah, ey, holy shit. Stars, die ich schon wieder komplett vergessen habe. Und dazu zählt auch Gentleman. In den 90ern hatte er seinen Durchbruch mit Tabula Rasa. Ganz wilder Track. Und den neuesten habe ich jetzt aber für euch bei Energy. Wildfire, zusammen mit Michael Patrick Kelly. 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

0: Schönen warmen Feierabend wünsche ich euch. Mitten in den Zenits am Stück seid ihr. Schön, dass ihr da seid. Ich bin der Joe Fastboy. Gleich für euch in gut 10 Minuten. Vorher jetzt noch Alex Warren.
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Oh, Trommelwirbel, noch zweimal schlafen, dann stehen sie in Nürnberg bei uns auf der Bühne. Und gemeinsam verbrennen wir dann eine Runde vor der Stage, jawohl. Fastboy! Am Samstag beim Garlicland Festival. Wir stimmen uns jetzt schon mal drauf ein. Beautiful Life, jetzt von Ihnen bei Energy. 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Und gibt doch Tickets übrigens, so viel.

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12: Mit Sophie Rose, hallo. In Franken wird's ab heute richtig heiß. Der Deutsche Wetterdienst warnt jetzt schon wegen starker Wärmebelastung. Und ab morgen bis Montag geht's dann richtig los. Mit bis zu 37 Grad. Dazu immer wieder so tropische Hitze.

0: 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Also es wird wirklich warm. Das heißt, viel trinken und Schatten suchen.
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2: Im Studio André Glatzel. 14 Punkte, offene Fragen und Big Points für den Iran. Der Deal zwischen den USA und dem Iran lässt US-Präsident Trump ziemlich gerupft dastehen. Unter anderem wird die Macht des Regimes in Teheran zementiert. Und dass die Straße von Hormuz geöffnet wird, ist im Prinzip der Stand vor Kriegsbeginn. Die umstrittene Gesundheitsreform soll jetzt doch nicht nächste Woche durch den Bundestag, sondern erst am 10. Juli. Es braucht mehr Zeit für Beratungen, heißt es aus der SPD-Fraktion. Die Reform soll die Finanzlage der Krankenkassen verbessern und sieht dafür auch Einschnitte bei Versicherten vor. Eine Hitzewelle rollt über Deutschland und die DLRG ruft deswegen zu Vorsicht beim Baden auf. Bei der letzten Hitzewelle zu Pfingsten waren 18 Menschen bei Badeunfällen gestorben. DLRG-Präsidentin Vogt spricht von alarmierenden Zahlen, die sich nicht wiederholen dürfen. Die Elfenbeinküste muss bei der WM am Samstag ohne Stürmer Wahi gegen Deutschland antreten. Der Spieler von Eintracht Frankfurt darf nicht nach Kanada einreisen. Hintergrund sind offenbar Ermittlungen wegen möglicher Spielmanipulationen gegen ihn.
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4: Hallöchen zu euch auf die Straße. Kurzer Blick auf die A3 Nürnberg Richtung Würzburg. Zwischen Nürnberg Nord und Erlangen-Tennenlohe. Da hat's gekracht. Die linke Spur ist betroffen. Könnte noch ein paar Minütchen da länger dauern.
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4: Nürnberg in der Willstraße und Fürth noch die Maistraße. Wenn ihr noch mehr habt, Staus, Blitzer, was ihr uns mitteilen wollt, gerne immer her damit. Einfach kurz eine WhatsApp an mich. 0176 1069 und 4x die 8. Vielen Dank und jetzt euch noch eine schöne, entspannte, klimatisierte Fahrt.
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4: Mein Vater würde jetzt sagen, prey warm ist es und recht hat er. Morgen legen wir noch mal eins drauf, bis zu 35 Grad zum Start ins Wochenende und ganz, ganz viel Sonne.

0: Schönen Feierabend mit Energy. Raus mit euch aus der Hitze, rein in den Untergrund vor die große Leinwand.
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2: Hallo zusammen. Aus einer Internetlegende wird jetzt tatsächlich ein Kinofilm. Backrooms startet diese Woche in den Kinos und die Geschichte dahinter ist ziemlich einzigartig. Backrooms basiert nämlich auf einem Internetphänomen, das vor ein paar Jahren auf Reddit und YouTube riesig geworden ist. Die Idee: endlose gelbliche Büroräume, aus denen es scheinbar keinen Ausweg gibt und irgendwo darin lauert etwas Unbekanntes. Der Film greift genau dieses Gefühl auf und setzt weniger auf klassische Jumpscares, sondern vielmehr auf Atmosphäre, Beklemmung und die Angst vor dem Unbekannten. Kein Wunder also, dass Horrorfans den Film seit Monaten entgegenfiebern. Und auch hinter der Kamera steckt eine besondere Geschichte. Regisseur Kane Parsons wurde durch seine eigenen Backroom-Kurzfilme auf YouTube bekannt und bekommt jetzt die Chance, seine Vision auf die große Leinwand zu bringen. In Amerika schon ein Riesenerfolg, jetzt eben auch endlich bei uns. Backrooms könnte einer der ungewöhnlichsten Horrorfilme des Jahres werden und zeigt, dass aus einer simplen Internetidee manchmal großes Kino entstehen kann.
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1: Energy ist an. Jetzt mit einem Hit, der für mich leider absolut GTA gebrandet ist. Ich meine, wer GTA 5 von euch gespielt hat und immer das Nonstop-Pop-Radio im Spiel anhatte, der wird an einem Banger von der guten Britney Bitch nicht vorbeigekommen sein. Jetzt für euch bei Energy.
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Ich hoffe, ihr seid vom Sonnenbrand heute verschont geblieben. 19 Uhr ist es. Schönen Start euch in euren Feierabend. Happy Donnerstag. Ich bin der Joe, mitten in den 10 Hits am Stück seid ihr. Chris de Serendi, gleich für euch in gut 10 Minuten. Vorher jetzt noch die Tiffany Harris.

Okay, also vielleicht bin ich ein bisschen komisch, aber ich habe schon immer den Traum, ein eigenes Festival zu veranstalten. Auch wenn ich keine Ahnung davon habe, wie viel Arbeit das eigentlich so macht. Und davon träumt übrigens aber auch Chris de Serendi. Sein Festival würde in Berlin stattfinden. Meins im guten Frankenland, irgendwo zwischen Nürnberg und Georgensgmünd wahrscheinlich. Good old days, jetzt bei Energy, immer die besten neuen.

0: Vierte, der schiefe Turm von Pisa ist der schiefste Turm der Welt auch.
1: Oh, ich war leider noch nie da.
0: Warst ich auch
1: da?
0: Nicht. Nein, okay. Leider nicht. Ich würde so gerne mal dieses schlechte Foto machen, ja, wo man sich so dagegen anlehnt. Oh,
1: aber ich glaube, mittlerweile gibt es viel Schieferes als das, ja, auf der Welt, weil ich glaube, in echt ist er gar nicht mal so schief. Fake.
0: Dann lösen wir mal auf. Der schiefe Turm von Pisa ist gleichzeitig auch der schiefste Turm der Welt, behaupte ich. Und das ist
2: Fake.
0: Hast du schon gesagt. Der schiefste Turm der Welt, der steht in Rheinland-Pfalz und hat eine Neigung von 5,22 Grad. Der von Pisa hat nur 3,9.
1: Das ist ja beides aber gar nicht mal so viel, oder?
0: Nee, es geht einigermaßen. Ja. Aber ich glaube, umso weiter man weggeht, umso schiefer wird er wahrscheinlich.
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2: Mit Sophie Rose, hallo. Die Bahnhöfe zwischen Roth und Nürnberg werden jetzt barrierefrei. Und deshalb wird es für alle von euch, die auf der Strecke pendeln, bald ein bisschen anstrengend. In den Sommerferien, also von Ende Juli bis Mitte September, macht die Deutsche Bahn einige der Bahnhöfe neu. Dafür wird die S-Bahn-Strecke komplett gesperrt und auch der südliche Bahnhofsparkplatz in Roth wird dafür gesperrt. Aber es gibt natürlich Schienenersatzverkehr und der RE in Richtung Augsburg, der fährt ganz normal.
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3: Im Studio André Glatzel. Hat US-Präsident Trump einen Krieg geführt und nichts gewonnen? In dem Deal, den die USA und der Iran unterschrieben haben, kann sich im Prinzip nur der Iran über reichlich Zugeständnisse freuen. Etwa einen 300 Milliarden Aufbaufonds und das Ende der Sanktionen. Und die Macht des Regimes wird zementiert. Unterdessen sind zwei Schiffe der deutschen Marine auf dem Weg ins Rote Meer. Sie sollen einen möglichen Militäreinsatz in der Straße von Hormuz vorbereiten, sagte Verteidigungsminister Pistorius. Für einen solchen Einsatz muss der Bundestag noch grünes Licht geben. Die Rentenkommission der Bundesregierung hat sich offenbar auf rund 30 Empfehlungen geeinigt, will aber wohl noch einstimmig einen Abschlussbericht beschließen. Denn Bundesarbeitsministerin Baas hatte zuvor Einstimmigkeit verlangt, um die Empfehlungen dann auch in einer Rentenreform umzusetzen. Rundes Jubiläum für Bundestrainer Nagelsmann. Er ist heute genau 1000 Tage im Amt. Nagelsmann freut sich darüber, nimmt aber lieber das Ziel am 1031. Tag in den Blick. Das WM-Finale Mitte Juli. Er sagt, wir sind auf einem guten Weg. Am Samstag soll es der nächste Sieg werden gegen die Elfenbeinküste.
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4: Soweit habe ich keine Staus und keine Unfälle für euch gemeldet.
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4: Mein Vater würde jetzt sagen, brei warm ist es und recht hat er. Morgen liegen wir noch mal.

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Boah, ey, ich weiß noch nicht, ob ich dafür schon bereit bin, ne? Alle um mich herum werden momentan schwanger, gründen Familie und verlieben sich, ne? Und ich weiß noch nicht mal, was ich heute Abend zu essen esse, ne? I mean, ich bin jetzt auch schon 28, ne? Sollte ich mir Sorgen machen, ist hier die Frage. Mitten in der Familienplanung und in der Schwangerschaft vor allem, da steckt auch schon Energy Star Austies. The Art of Letting Go, jetzt bei Energy immer die besten neuen Hits.

um 20 Uhr an diesem Donnerstag. Ihr habt jetzt die Möglichkeit, einen 20.000 Euro Goldbarren zu finden. Und zwar in Finnland. Die finnische Regierung, die Tourismusbörse, hat sich da was einfallen lassen. Und wirklich jeder kann jetzt auf Schatzsuche gehen, um sich 20.000 Euro zu erspielen, wenn man denn so möchte. Wie das Ganze vonstatten geht, das verrate ich euch gleich. Vorher ist aber noch Khalid mit immer den besten neuen Hits.

Italien, Spanien, also Mallorca oder Griechenland. Es sind ja immer dieselben Urlaubsziele, die man so hat und wo man hin will. Aber es lohnt sich auch mal wirklich im doppelten Sinne über den Tellerrand hinauszusehen. Energy ist an bei euch an diesem Donnerstagabend. In Finnland zum Beispiel könnt ihr ab heute einen Schatz suchen. Irgendwo in Lappland wurde nämlich ein Goldbarren im Wert von 20.000 Euro versteckt. Der ist versteckt worden, um gefunden zu werden. Wie funktioniert's? Los geht's in der Stadt Levi. Im Besucherzentrum der Stadt meldet ihr euch einfach an. Könnt ihr einfach reingehen. Da gibt's jeden Tag neue Hinweise. Dann geht es quer durch die Region. Wer richtig kombiniert, kann dann den Schatz theoretisch schon am ersten Tag finden. Levi liegt so im nördlichen Kreis oder im nördlichen Teil des Polarkreises. Heute zum Beispiel entspannte 15 Grad gewesen. Wir schwitzen hier in Deutschland, da ist es angenehm. Ist perfekt, um der Hitze zu entkommen. Perfekt natürlich auch, um das Land Finnland kennenzulernen. Und wer richtig schlau ist und kombiniert, bekommt 20.000 Euro im Wert eines Goldbarren. Da hat sich mal die Tourismusbranche in Finnland richtig was einfallen lassen. Das fand ich eine so derartig tolle Idee, dass ich euch jetzt mal präsentieren wollte. Weil Finnland, ich kann es aus eigener Erfahrung sagen, wahnsinnig underrated. Also wie gesagt, vielleicht jetzt einmal mal einen Flug buchen Richtung Levi und mit 20.000 Euro nach Hause kommen.

Den Briten Moss Kenner hören wir jetzt hier bei Energy. Singer-Songwriter, der vor allen Dingen seinen Durchbruch unserem Purple Disco Machine zu verdanken hat. Die haben Fireworks gemeinsam rausgebracht, 2022 war das. Und seitdem ist Moss Kenner auch international wirklich wahnsinnig gefragt, auch jetzt wieder mit Rhythm Unknown und immer den besten.

0: W-Social, so heißt ein neues soziales Netzwerk, das seit heute online ist. Und mein lieber Kollege Jakob verrät uns gleich, worum es sich handelt, ob der Hype berechtigt ist, ob es überhaupt einen Hype gibt und ob es wirklich die Chance hätte, Instagram also vom Thron zu stürzen. Das alles gleich, vorher aber noch Somber mit immer den besten neuen Hits.
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0: Donnerstagabend haben wir es hier bei Energy und vielleicht wabert bei euch heute auch immer wieder auf Arbeit das Wort W-Socials umher. Das ist eine neue Social-Media-Plattform und mein lieber Kollege Jakob ist ja immer Early Adapter. Jakob, was hat es damit auf sich?
1: Na, das ist eine neue Social-Media-Plattform und bevor ihr jetzt sagt, ja, da hat es schon ganz viele von gegeben, es ist made in Europa. Also wir haben wirklich Leute aus Europa, die sich es ausgedacht haben und wir haben Server und Technik, die in Europa ist und Techniker sogar aus Europa, die sich darum kümmern werden. Und das Besondere ist eben, neben diesem Fakt noch, dass künftig da wirklich nur echte Menschen dabei sein sollen, keine Bots und ist nur erlaubt für alle über 18.
0: Jetzt gab es ja auch BeReal vor ein paar Jahren mal diesen krassen Hype, der ist dann relativ schnell verflacht. Was gibt dir das Gefühl, dass das da diesmal anders sein könnte?
1: Ja, das Ding, dass man keine Bots haben möchte, ist vielleicht so ein erster Hinweis, dass das was werden könnte, weil es wurde gesagt, bei X zum Beispiel besteht inzwischen die Hälfte der Nutzer aus Bots und die pusht eben Sachen, ja, wo man am Ende nicht weiß, wollen das Menschen überhaupt sehen und wer steuert das am Ende? Das soll damit ausgeschlossen werden. Was vielleicht aber so ein kleiner, Punkt ist, wo Leute sich noch überwinden müssen, ob sie sich für dieses W-Social überhaupt anmelden müssen, ist, du musst dich halt einmal wirklich mit deinem Ausweis einmal zeigen. Das wird so eine externe Firma regeln, die guckt halt, ob du echt bist als echter Mensch und dass du über 18 bist und dann geben sie quasi so einen verschlüsselten Code an W-Social weiter. Der Vorteil an der Sache ist, auch wenn es erstmal ein bisschen komisch und creepy klingt, W-Social hat dann aber überhaupt keine Informationen über dich. Die wissen nur, du bist ein echter Mensch, du bist über 18 und du kommst aus Deutschland. Mehr Informationen haben die dann nicht.
0: Und wie ist es aufgebaut? Ist es eher textbasiert wie Threads und X oder ist es wie TikTok und Instagram?
1: Wir haben so eine Orientierung Richtung X, dass es so Richtung Text geht und Bilder und Videos, die man auch hochladen kann. Aber es orientiert sich auch, könnt ihr mal gucken, und da hat man sich auch verlinkt mit dem Netzwerk schon. Blue Sky ist ja auch gestartet als große X-Alternative. Ja. Und die gehen jetzt quasi auch so ein bisschen zusammen und arbeiten auch zusammen.
0: Ja, spannend, ne? Also die ganz alten, wenn sich noch erinnern, Clubhouse war auch ein ganz krasser Hype. Daneben Threads und BeReal. Alles war so in den Startlöchern und man hat immer so aus europäischer Sicht gehofft, okay, das ist jetzt was Made in Europe, was den Amis im Sinne von Meta, Instagram, was entgegensetzen kann. Schauen wir mal, ob das jetzt dahin führt.

0: Immer die besten neuen Hits hört ihr hier bei Energy gleich mit No Machine Martini. Außerdem Olivia Dean und Taylor Swift macht den Anfang.
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So, und in 5 Minuten wird's ernst für unsere Nachbarn aus der Schweiz. Spielen gegen Bosnien-Herzegowina. Schweizer hat das erste Spiel wirklich fundamental verkackt. Gegen Katar haben sie unentschieden gespielt. Deshalb geht's da heute um einiges. Freue ich mich sehr auf dieses Spiel. Halten wir euch auf dem Laufenden vor. Jetzt aber Norma Schien-Martini mit Encore und Emma hat den besten neuen Hits.

um 21 Uhr an diesem Donnerstag, an dem wir gleich von Jakob Alberti hören. Er ist aus Baden-Württemberg, seit 2 Jahren mit seinem Fahrrad auf Weltreise unterwegs. Gerade ist er in Amerika, immer zwischen USA und Kanada, und hofft, dass er es auch zum zweiten Vorrundenspiel am Samstag schafft. Da sprechen wir ihn gleich. Vorher aber immer noch die besten neuen Hits mit Harry Styles.

0: Donnerstagnacht haben wir es hier bei Energy, das heißt zweimal noch schlafen, dann spielt Deutschland wieder bei der Weltmeisterschaft, zweites Gruppenspiel gegen die Elfenbeinküste. Es hieß ja immer am Anfang, durch diese horrenden Ticketpreise werden die Stadien halb leer nur sein, das kann man jetzt so nicht bestätigen nach der ersten Woche. Und es gibt ja auch einige Leute aus Deutschland, die gerade bei der Fußball-WM vor Ort dabei sind, in Kanada, Mexiko. Einer hat aber richtig krass viel Leidenschaft gezeigt, Jakob Alberti aus Baden-Württemberg, der ist seit fast 2 Jahren mit seinem Fahrrad auf Weltreise und hat sich gedacht, komm, da fahre ich doch auch mal zur WM. Er hat sogar direkt zu unserem ersten Spiel letzte Woche schon geschafft und ist auch dort im Stadion gewesen. Bei Baden TV sagt er, hat er verraten, wie die Reise jetzt für ihn weitergeht.
1: Ich werde im deutschen Team per Bus, Zug, Anhalter, vielleicht auch mal Flug. Vielleicht nehme ich irgendwelche anderen deutschen Fans mal mit, dem deutschen Team hinterherreisen. Und wenn ich ins Stadion komme, komme ich ins Stadion, wenn ich noch irgendwie an Tickets komme. Und wenn nicht, werde ich einfach draußen vorm Stadion mit den Fans feiern und mich der Atmosphäre erfreuen.
0: Ja, übermorgen geht's dann ja gegen die Elfenbeinküste in Toronto. Schauen wir mal, ob er es dort dann auch hingeschafft hat. Wir werden euch auf dem Laufenden halten. Das ist etwas, was ich zutiefst bewundere, auch weil es mit meinem Leben so gar nichts zu tun hat. Einfach mal auszubrechen aus dem Alltag, aufs Fahrrad zu steigen und die Welt zu bereisen. Große Props an den lieben Alberti, der deutlich die spannenderen Geschichten zu erzählen hat, als ich, nehme ich mir an.

Khalid hören wir jetzt hier bei Energy. Fantastischer Sänger aus den USA mit einer beeindruckenden Geschichte. Wusste ich auch lange nicht, aber ist als Kind nach Deutschland gekommen. Hat hier seine Kindheit und Jugend verbracht, um dann wieder irgendwann zurückzugehen. Mittlerweile bester Freund von Billie Eilish, auch das Sidequest. Und natürlich wahnsinnig erfolgreich, was seine eigene Musik angeht. Jetzt mit Erlang gemeinsam Dive in

0: Immer die besten neuen Hits heute hier bei Energy. Gleich mit Tame Impala, außerdem Alex Warren und Milo macht den Anfang.
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0: Ich kann total verstehen, wenn man auf diesen FIFA-WM-Zug noch gar nicht mit aufgesprungen ist, stimmungstechnisch. Aber es gibt eine Sache, um die beneidigt die Weltmeisterschaft gerade sehr. Und zwar um die zwei Trinkpausen. Also aktuell vor allen Dingen bei den Temperaturen. Die Hitzewelle, sie ist da. Wir brauchen zweimal pro Stunde mindestens eine Trinkpause. Und auch im Festivalalltag würde das Ganze helfen. Es ist wahnsinnig heiß. Es gibt da bestimmte Situationen im Festivalleben, da brauchen wir auch einen Schiedsrichter, um jetzt in diesem Fußballbild zu bleiben. Und meine liebe Kollegin Anna vom Energy Morgen hat drei Beispiele sich mal rausgesucht.
1: Nummer 1. Musik im Zelt. Also wenn du nicht genug bekommen kannst von Musik, okay, aber dann bleib bei den Bühnen und fang nicht an, in deinem Zelt nochmal die Mucke laut zu machen. Die Menschen wollen auch mal schlafen. Ganz klar. Rote Karte. Zweitens, Handyzeit. Hör auf, ständig auf dein Handy zu glotzen, obwohl du gerade an einer Megabühne bist und alle Leute um dich rum das Leben genießen. Gib für mich eine klare Verwarnung. Gelbe Karte. Drittens, Zeitspiel auf dem Klo. Ey, gerade auf einem Festival heißt es, auf Toilette macht man zack, zack, so schnell wie möglich. Da warten noch hunderte andere. Also, rein da, draufsetzen und ciao, Kakao. Alles, was länger dauert, ist ganz klar... Rote Karte.
0: Meine liebe Kollegin Anna, gefühlt 1,40 Meter, aber da hat sie eine wahnsinnige Autorität gerade besessen bei ihrem Stück. Finde ich fantastisch. 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

0: die besten neuen Hits hört ihr hier bei Energy gleich mit, und das ist kein Scherz, den Backstreet Boys mit ihren ganz, mit ihrem ganz neuen Song Bottle Up, außerdem Dermot Kennedy und Kamerad macht den Anfang.
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Es ist spät geworden hier bei Energy. Ich bin Julian und da hätte ich jetzt auch in meinem Jahresanfangs-Bingo nicht darauf getippt, dass ich das mal durchstreichen sollte. Ich moderiere jetzt einen Song der Backstreet Boys an. Und zwar zum allerersten Mal hier bei mir in der Sendung, haben einen neuen Song am Start, heißt Bottle Up. Und auch die Backstreet Boys profitieren ganz krass von diesem 90s. Diese 90s Renaissance, ne? Wir ziehen uns wieder alle an wie in den 90er Jahren, popkulturell genauso daran angelegt und jetzt eben auch die Backstreet Boys, die daraus schöpfen. Bottle Up heißt der Song, ich hab's gesagt, mit immer den besten neuen Hits.

Immer die besten neuen Hits hört ihr hier bei Energy. Donnerstag Nacht haben wir es. Ich hoffe, es geht euch gut. Der Tag war bis hierhin ein erfolgreicher für euch. Gleich hören wir Tiffany Harris, den Anfang macht aber ein unbekannter Newcomer aus England, mittlerweile auch groß in den USA. Sein Name ist Harry Styles. American Girls sind immer die besten neuen Hits.

0: Donnerstagnacht haben wir es hier bei Energy. Die Hitzewelle überrollt Deutschland. Es gilt, Räume aufzusuchen, die schön klimatisiert sind. Das Kino ist da immer ein Hot Take. Und mein lieber Kollege Paul, stellt euch vor, welcher Film sich am Wochenende lohnt.
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2: Hallo zusammen. Aus einer Internetlegende wird jetzt tatsächlich ein Kinofilm. Backrooms startet diese Woche in den Kinos und die Geschichte dahinter ist ziemlich einzigartig. Backrooms basiert nämlich auf einem Internetphänomen, das vor ein paar Jahren auf Reddit und YouTube riesig geworden ist. Die Idee: endlose gelbliche Büroräume, aus denen es scheinbar keinen Ausweg gibt und irgendwo darin lauert etwas Unbekanntes. Der Film greift genau dieses Gefühl auf und setzt weniger auf klassische Jumpscares, sondern vielmehr auf Atmosphäre, Beklemmung und die Angst vor dem Unbekannten. Kein Wunder also, dass Horrorfans den Film seit Monaten entgegenfiebern. Und auch hinter der Kamera steckt eine besondere Geschichte. Regisseur Kane Parsons wurde durch seine eigenen Backroom-Kurzfilme auf YouTube bekannt und bekommt jetzt die Chance, seine Vision auf die große Leinwand zu bringen. In Amerika schon ein Riesenerfolg, jetzt eben auch endlich bei uns. Backrooms könnte einer der ungewöhnlichsten Horrorfilme des Jahres werden und zeigt, dass aus einer simplen Internetidee manchmal großes Kino entstehen kann.
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0: Immer die besten neuen Hitsetter hier bei Energy. Gleich mit Topic für euch. Außerdem Ray und Harrison macht den Anfang.
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Das war wirklich so der Song 2025, Where is my husband? Ray wird auch immer einen Stein bei mir im Brett haben. Ich habe zu Silvester dieses Pop Around the Clock gesehen und da spielte sie in der legendären Royal Albert Hall in London mit riesigem Orchester und hatte ihre Dinge abgezogen. Das war einfach nur fantastisch. Große Empfehlung von mir, gibt's auch immer noch in der ZDF Mediathek. Und jetzt geht's zu Topic, ein deutscher Produzent, der wirklich die allergrößten Festivalbühnen weltweit spielt. Unglaublich erfolgreich und unglaublich sympathisch auch. Meinte mal hier bei mir im Interview, ey, ich bin so froh, dass ich jetzt zum Beispiel nicht im Zeitalter Mozarts geboren wurde. Da hätte ich gar keine Chance gehabt, weil Takt halten ist so ein Ding bei mir, Instrumente auch schwierig, aber ich kann halt sehr gut Logic bedienen, also diese Musiksoftware, wo man Beats baut. Und er hat halt ein gutes Gehör, sagt er, und ich weiß immer, wann es hitverdächtig klingt. Ich kann sehr gut produzieren und bin aber halt angewiesen auf elektronische Medien. Und da sage ich, naja, wohle dem, der eben seine Fähigkeit mit dem Zeitalter am besten kombinieren kann. Becky G hat er gebeten, auf dem Song zu singen. Sorry Papa heißt er. Hören wir jetzt immer die besten neuen Hits.

0: immer die besten neuen Hits hier bei Energy. Gleich Nesta für euch, außerdem Teddy Swims und Tiffany Aris macht den Anfang.
1: Ich behaupte, der schiefe Turm von Pisa ist der schiefste Turm der Welt auch.
2: Oh, ich war leider noch nie da.
1: Ich auch nicht. Nein, okay. Leider nicht. Ich würde so gerne mal dieses schlechte Foto machen, wo man sich so dagegen anlehnt.
2: Aber ich glaube, mittlerweile gibt es viel Schieferes als das auf der Welt, weil ich glaube, in echt ist er gar nicht mal so schief. Fake.
1: Dann müssen wir mal auf. Der schiefe Turm von Pisa ist gleichzeitig auch der schiefste Turm der Welt, behaupte ich. Und das ist
3: Fake.
1: Du hast ja schon gesagt. Der schiefste Turm der Welt, der steht in Rheinland-Pfalz und hat eine Neigung von 5,2 Grad. Der von Pisa hat nur 3,9.
2: Das ist ja beides aber gar nicht mal so viel, oder?
1: Nee, es geht einigermaßen. Ja. Aber ich glaube, umso weiter man weggeht, umso schiefer wird er.

hoffe, es geht euch gut. Der Donnerstag war für euch bis dorthin ein erfolgreicher. Ein natürliches an bei euch. Ich bin Julian und jetzt gibt es Nesta, eine Singer-Songwriterin aus Skandinavien, die mit Yes Girl ihre Karriere weiterhin vorantreibt. Sehr erfolgreich. Hören wir jetzt immer die besten neuen Hits.

Um 23 Uhr an diesem Donnerstag. Lasst uns jetzt die letzte Stunde des Tages noch ganz entspannt gemeinsam ausklingen. Gleich mit Alex Warren für euch. Den Anfang macht jetzt aber Taylor Swift mit Elizabeth Taylor und immer den besten neuen Hits.

Italien, Spanien, also Mallorca oder Griechenland. Es sind ja immer dieselben Urlaubsziele, die man so hat und wo man hin will. Aber es lohnt sich auch mal wirklich im doppelten Sinne über den Tellerrand hinauszusehen. Energy ist an bei euch an diesem Donnerstagabend. In Finnland zum Beispiel könnt ihr ab heute einen Schatz suchen. Irgendwo in Lappland wurde nämlich ein Goldbarren im Wert von 20.000 Euro versteckt. Der ist versteckt worden, um gefunden zu werden. Wie funktioniert's? Los geht's in der Stadt Levi. Im Besucherzentrum der Stadt meldet ihr euch einfach an. Könnt ihr einfach reingehen. Da gibt's jeden Tag neue Hinweise. Dann geht es quer durch die Region. Wer richtig kombiniert, kann dann den Schatz theoretisch schon am ersten Tag finden. Levi liegt so im nördlichen Kreis oder im nördlichen Teil des Polarkreises. Heute zum Beispiel entspannte 15 Grad gewesen. Wir schwitzen hier in Deutschland, da ist es angenehm. Ist perfekt, um der Hitze zu entkommen. Perfekt natürlich auch, um das Land Finnland kennenzulernen. Und wer richtig schlau ist und kombiniert, bekommt 20.000 Euro im Wert eines Goldbarren. Da hat sich mal die Tourismusbranche in Finnland richtig was einfallen lassen. Das fand ich eine so derartig tolle Idee, dass ich euch jetzt mal präsentieren wollte. Weil Finnland, ich kann es aus eigener Erfahrung sagen, wahnsinnig underrated. Also wie gesagt, vielleicht jetzt einmal mal einen Flug buchen Richtung Levi und mit 20.000 Euro nach Hause kommen.

Den guten alten Michael Schulte haben wir jetzt hier bei Energy. Wobei alt trifft es natürlich überhaupt nicht, ne, Mitte 30. Aber alt im Sinne von, er ist schon so lange dabei. Ein alter, Achtung, Showhase, wie ihn nennen. Der bei The Voice of Germany damals mitgemacht hat, ist dann auch über Umwege zum ESC gekommen. Nämlich 2018. Da ist ihm Unglaubliches geschehen. Er ist Vierter für Deutschland geworden. Mindblown. Und seitdem deshalb auch in dem Ausland sehr erfolgreich. Frankreich zum Beispiel, da lieben sie ihn auch. Lovesick, Michael Schulte haben wir jetzt immer.

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0: Immer die besten neuen Hits hier bei Energy gleich mit den Jungs von BTS für euch. Außerdem Purple Disco Machine und Somber macht den Anfang.
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0: Donnerstagabend haben wir es hier bei Energy und vielleicht wabert bei euch heute auch immer wieder auf Arbeit das Wort W-Socials umher. Das ist eine neue Social-Media-Plattform und mein lieber Kollege Jakob ist ja immer Early Adapter. Jakob, was hat es damit auf sich?
1: Na, es ist eine neue Social-Media-Plattform und bevor ihr jetzt sagt, ja, da hat es schon ganz viele von gegeben, es ist made in Europa. Also wir haben wirklich Leute aus Europa, die sich es ausgedacht haben und wir haben Server und Technik, die in Europa ist und Techniker sogar aus Europa, die sich darum kümmern werden. Und das Besondere ist eben, neben diesem Fakt noch, dass künftig da wirklich nur echte Menschen dabei sein sollen, keine Bots und ist nur erlaubt für alle über 18.
0: Jetzt gab es ja auch BeReal vor ein paar Jahren mal, diesen krassen Hype, der ist dann relativ schnell verflacht. Was gibt dir das Gefühl, dass das diesmal anders sein könnte?
1: Na, das Ding, dass man keine Bots haben möchte, ist vielleicht so ein erster Hinweis, dass das was werden könnte, weil es wird ja gesagt, bei X zum Beispiel besteht inzwischen die Hälfte der Nutzer aus Bots und die pusht eben Sachen, ja, wo man am Ende nicht weiß, wollen das Menschen überhaupt sehen und wer steuert das am Ende? Das soll damit ausgeschlossen werden. Was vielleicht aber so ein kleiner, naja, ich sag, Punkt ist, wo Leute sich noch überwinden müssen, ob sie sich für dieses W-Social überhaupt anmelden müssen, ist, du musst dich halt einmal wirklich mit deinem Ausweis einmal zeigen. Das wird so eine externe Firma regeln, die guckt halt, ob du echt bist als echter Mensch und dass du über 18 bist und dann geben sie quasi so einen verschlüsselten Code an W-Social weiter. Der Vorteil an der Sache ist, auch wenn es erstmal ein bisschen komisch und creepy klingt, W-Social hat dann aber überhaupt keine Informationen über dich. Die wissen nur, du bist ein echter Mensch, du bist über 18 und du kommst aus Deutschland. Mhm. Mehr Informationen haben die dann nicht.
0: Und wie ist es aufgebaut? Ist es eher textbasiert wie Threads und X oder ist es wie TikTok und Instagram?
1: Wir haben so eine Orientierung Richtung X, dass es so Richtung Text geht und Bilder und Videos, die man auch hochladen kann. Aber es orientiert sich auch, könnt ihr mal gucken, und da hat man sich auch verlinkt mit dem Netzwerk schon. Blue Sky ist ja auch gestartet als große X-Alternative. Ja. Und die gehen jetzt quasi auch so ein bisschen zusammen und arbeiten auch zusammen.
0: Ja, spannend. Ne? Also die ganz alten, wenn sich noch erinnern, Clubhouse war auch ein ganz krasser Hype. Daneben Threads und BeReal. Alles war so in den Startlöchern und man hat immer so aus europäischer Sicht gehofft, okay, das ist was made in Europe, was den Amis im Sinne von Meta, Instagram, was entgegensetzen kann. Schauen wir mal, ob das jetzt

0: Immer die besten neuen Hits. Hört euch hier bei Energy. Donnerstagnacht haben wir es. Ich bin Julian. Freue mich sehr, dass ihr noch dabei seid. Gleich mit Naked für euch. Den Anfang macht Yücel und Olivia Dean. Hören wir auch noch alle drei Songs in den nächsten 10 Minuten.
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Es ist spät geworden hier bei Energy, Donnerstagnacht so spät, dass ich raus bin für heute. Ich habe Feierabend, schön, dass ihr mit dabei wart, ihr hört mich, wenn ihr wollt. Morgen wieder, ab 20 Uhr bin ich für euch da, bis dahin, lasst der Energy durchlaufen, macht damit nichts falsch und ich verabschiede mich jetzt mit Naked, Looking for Something und sage ciao, ich bin raus, kommt gut durch.

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4: Hey Leute, ich bin Armani und wir haben diese Woche sehr coolen Besuch bei uns im Energy Star Talk. Wir haben mit Norma Jean Martini gequatscht. Sie ist aus den USA, lebt mittlerweile in Deutschland, in Berlin und hat mir erzählt, wie es für sie hier so ist. Natürlich haben wir auch über Musik geredet. Norma verrät zum Beispiel ein paar Geheimnisse über ihre Single Encore und sie hat eine absolute Bombe platzen lassen. Wir haben nämlich über den offiziellen WM-Song geredet und da hat sie ein bisschen was verraten. Das wollt ihr auf gar keinen Fall verpassen, deswegen hört jetzt rein in unsere neue Folge vom Energy Star Talk.